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Kennst du die Geschichte hinter diesem Song? Anfang der 70er Jahre in Boston. Der junge Steven Tyler lebt zusammen mit seiner Band in einer kleinen Wohnung in einem heruntergekommenen Viertel. Seit Jahren hat er eine Melodie im Kopf. Doch das Geld für das nötige Keyboard fehlt. Eines Tages geschieht etwas Unglaubliches. Vor seiner Haustür findet Steven Tyler einen Koffer voller Bargeld. Das muss Drogengeld sein, denkt er sich, steckt das Geld ein und kauft sich davon das lang ersehnte Keyboard. Die Freude hält nicht lange. Als Steven Tyler wenige Tage später in seinem Zimmer übt, knallt die Tür plötzlich auf und ein Mann stürmt mit gezogener Pistole herein. »Ich will das Geld«, brüllt er. Zum Glück kann der junge Musiker auf seinen Hausmeister zählen, einen ehemaligen US-Army-Veteran. Er kommt Steven Tyler zur Hilfe und vertreibt den Eindringling mit einem Schwert. Jetzt kann der junge Musiker endlich seinen Song schreiben, von dem er so lange schon träumt. Heute kennt die Melodie jeder Rockfan. Und Dream On ist heute ein Teil von bestem Rock und Pop.

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1: Im Studio Anna Löwer. Schönen guten Morgen. Der Pflegeversicherung geht das Geld aus, und zwar schon bald. Nach den jetzigen Berechnungen

0: hat jetzt ein eigenes Sicherheitsinstitut für künstliche Intelligenz. Es ist in Berlin an den Start gegangen. Das Institut soll Risiken und Chancen moderner KI-Systeme bewerten und Deutschland international wettbewerbsfähig halten. Außerdem geht es um weniger digitale Abhängigkeit. Die Schweizer Polizei hat nach den Schüssen auf einem Festival jetzt einen Verdächtigen gefasst. Der 43-Jährige wurde fast 24 Stunden nach der Tat festgenommen. Er soll allein gehandelt haben, das Motiv ist noch unklar. Bei den Schüssen wurde eine Frau getötet, 5 weitere Menschen verletzt.
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1: Im Studio Anna Löwer. Schönen guten Morgen. Der Sommer in Deutschland ist der zweitwärmste gewesen, seitdem flächendeckend gemessen wird. Nur der Rekordsommer 2003 war noch wärmer, so die vorläufige Bilanz. In diesem Jahr gab es knapp 30 heiße oder sogar sehr heiße Tage, so die Experten. Während die Reform noch diskutiert wird, schlägt die Pflegeversicherung Alarm. Neuesten Berechnungen zufolge könnte den Kassen bereits im Oktober das Geld ausgehen. Grund sind laut Spitzenverband die immer weiter steigenden Ausgaben. Die Politik müsse jetzt schnell etwas tun. In der Schweiz ist nach den Schüssen auf einem Techno-Festival ein Verdächtiger festgenommen worden. Zum möglichen Motiv des 43-Jährigen wird noch ermittelt. Die Polizei geht von einem Einzeltäter aus. Die Schüsse hatten mehrere Menschen verletzt, eine junge Frau tödlich. Deutschland mischt im internationalen Raumfahrtgeschäft weiter kräftig mit. Jetzt hat ein Bremer Unternehmen einen Milliardenauftrag an Land gezogen. Für ein europäisches Kommunikationssystem baut es mehrere Satellitenplattformen. Das neue System soll die Kommunikation in Europa sicherer und unabhängiger machen.
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1: Im Studio Anna Löwer. Schönen guten Morgen. Der Sommer in Deutschland ist der zweitwärmste gewesen, seitdem flächendeckend gemessen wird. Nur der Rekordsommer 2003 war noch wärmer, so die vorläufige Bilanz. In diesem Jahr gab es knapp 30 heiße oder sogar sehr heiße Tage, so die Experten. Während die Reform noch diskutiert wird, schlägt die Pflegeversicherung Alarm. Neuesten Berechnungen zufolge könnte den Kassen bereits im Oktober das Geld ausgehen. Grund sind laut Spitzenverband die immer weiter steigenden Ausgaben. Die Politik müsse jetzt schnell etwas tun. In der Schweiz ist nach den Schüssen auf einem Techno-Festival ein Verdächtiger festgenommen worden. Zum möglichen Motiv des 43-Jährigen wird noch ermittelt. Die Polizei geht von einem Einzeltäter aus. Die Schüsse hatten mehrere Menschen verletzt, eine junge Frau tödlich. Deutschland mischt im internationalen Raumfahrtgeschäft weiter kräftig mit. Jetzt hat ein Bremer Unternehmen einen Milliardenauftrag an Land gezogen. Für ein europäisches Kommunikationssystem baut es mehrere Satellitenplattformen. Das neue System soll die Kommunikation in Europa sicherer und unabhängiger machen.
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2: Guten Dienstag, guten Morgen. Ich bin Nicole.
3: Hanna und Nikolaus, die sind jetzt im Urlaub die Woche. Ab nächster wieder da. Wir machen aber dafür weiter mit den meisten 80ern und 90ern. Jetzt von Murray Head.
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0: Heute ist es für ganz viele soweit. Die Ausbildung beginnt. Guten Morgen, hier ist die neue 107.7. Ich hoffe, ihr konntet gut schlafen, seid nicht zu aufgeregt. Ja, auch alle liebe Eltern. Bella B. von den Ärzten, der hat das auch schon mal durchgemacht.
1: Ich habe ja eine Lehre durchgezogen, als Lagerarbeiter mal ein Jahr gearbeitet und sogar auch 2 Wochen bei der Polizei mit 16. Und habe ich tatsächlich einen Anspruch auf 120 Euro, wenn ich dann in Rente gehe.
0: Hat er sich verdient, oder? Für die 2 Wochen bei der Polizei. Hat er mal gesagt, dass er den Liedern gerne spenden möchte. Hier sind jetzt die Ärzte mit ihrem 80er Westerland.

ganz entspannten Dienstagmorgen euch. Hier ist die neue 107.7 und ich habe gleich Bon Jovi für euch, außerdem Savage Garden. Aber jetzt Guns N' Roses mit ihrem 80er Paradise City. Kommt gut rein.

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8: Willkommen im September. Ja, es ist schon soweit. Und was sich diesen Monat alles ändert, unser Top-Thema jetzt. Es ist Dienstagmorgen, 5.30 Uhr.
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9: Schönen guten Morgen. Im September ändert sich in Deutschland einiges. Die Deutsche Bahn weitet ihr Alkoholverbot auf weitere Bahnhöfe aus. Lohnsteuerhilfevereine dürfen künftig mehr Menschen beraten. Außerdem gibt's beim Einkaufen mehr Transparenz. Versprechen wie umweltfreundlich müssen Firmen künftig nachweisen können. Eltern in Deutschland machen sich immer mehr Sorgen um die Zukunft. Das zeigt eine Umfrage für die Organisation Save the Children. Etwa ein Fünftel hat demnach Angst, nicht genug Geld für alltägliche Dinge zu haben. Und eine große Mehrheit fordert, dass die Bundesregierung mehr gegen Kinderarmut tut. Wer steckt hinter dem Drohnenangriff am Flughafen Leipzig-Halle? Die Bundesregierung vermutet offenbar Russland hinter dem versuchten Anschlag. Wie Deutschland auf den Vorfall reagieren wird, steht laut Kanzler Merz schon weitgehend fest. Details nannte er aber noch nicht. Bei einer Messerattacke am New Yorker Times Square ist eine Frau getötet worden, ein Mann wurde verletzt. Die mutmaßliche Täterin wurde von der Polizei erschossen. Einen terroristischen Hintergrund schließt die Polizei nach ersten Erkenntnissen aus. In Baden-Württemberg entscheiden sich immer mehr Azubis fürs Handwerk. Zum heutigen Ausbildungsstart sind mehr als 17.000 neue Verträge unterschrieben worden, teilte das Handwerk BW mit. Das sind 3% mehr als im Vorjahr. Ein Grund, die Branche gilt als besonders zukunftssicher.
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8: Das Wetter für uns in Baden-Württemberg. Ja, wer jetzt schon unterwegs ist, kommt vielleicht noch etwas in den Nebel rein. Danach wird es schön spätsommerlich sonnig bei 19 bis 26 Grad. Und auch morgen und am Donnerstag mal Wolken, mal Sonne. 5.32 Uhr, schneller Blick auf die Straßen, die neue 107.7 Verkehrsservice. Vorsichtig auf der A6, Mannheim Richtung Heilbronn, zwischen Sinsheim, Steinsfurt und Bad Rappenau. Hier ist gerade eine ungesicherte Unfallstelle auf dem Standstreifen und es liegen Gegenstände auf der Straße. Eure Staus, eure Blitzer, immer kostenlos 0800 24 7 107.7. Kommt gut an! Wir haben für euch die meisten 80er und die meisten 90er. Gleich von Mike and the Mechanics, aber jetzt Paula Abdul, straight up. Ich bin Nicole. Schönen guten Morgen.
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0: 5.43 Uhr ist es. Und es ist wieder soweit. Die neue 107.7 hier Baden-Württembergs rockigste Morning Show. Ich habe fantastische Neuigkeiten für euch, auf die ganz viele von euch warten. Ja, in den letzten Wochen haben sich eure WhatsApps und Anrufe gehäuft. Wann geht's wieder los? Ich habe extra alle Belege aufgehoben. Urlaub war teuer, ihr seid doch die mit der... Ja, ich darf feierlich verkünden. 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
0: 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Und hier sind jetzt für euren Dienstagmorgen Rockset mit Dangerous. 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

Guten Morgen. Die neue 107.7 hier um 5.51 Uhr. Wenn man jetzt schon wach ist oder noch wach ist, fühlt man sich doch ein bisschen wie so ein Zombie. So, bis der erste Kaffee kommt. Dazu habe ich einen passenden Song für euch. Hooters, All You Zombies. Damit meint auch übrigens uns Menschen. Kann man interpretieren, wie man jetzt möchte. Ich wünsche euch einen ganz arg schönen guten Morgen.

Es ist kurz vor sechs. Kurz vor sechs. Hier ist die neue 107.7 mit dem epischen guten Morgen Rocksong.

0: ihr, wer aber arbeitet und da ist? Unsere Marktforschung. Und die ruft gerade einige von euch an, beziehungsweise kontaktiert euch vielleicht online. Und wenn ihr euch kurz Zeit für ihre Fragen nehmen könntet, würde uns das wahnsinnig weiterhelfen. Es geht um unsere Sendung, was ihr zum Beispiel besser machen würdet oder was ihr mögt. Vielen Dank fürs Mitmachen.
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0: Ja, es geht dann irgendwie doch immer schnell, oder? Der September ist da und damit auch einige neue Regelungen. Unser Top-Thema jetzt. Es ist Dienstagmorgen, 6 Uhr.
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7: Schönen guten Morgen. Im September gibt's wieder einige Änderungen für die Menschen in Deutschland. So weitet die Deutsche Bahn ihr Alkoholverbot an Bahnhöfen aus. Hanna Messerschmidt berichtet.
8: Nach Köln, München und Hamburg kommen etwa Berlin, Kiel und Braunschweig dazu. Lohnsteuerhilfevereine dürfen mehr Menschen als bisher beraten, weil eine Betragsgrenze wegfällt. Für Verbraucher gibt's künftig mehr Infos beim Einkaufen. Für Rechte bei kaputten Produkten gibt's verbindliche Labels und Werbung mit Begriffen wie umweltfreundlich ist künftig nur noch erlaubt, wenn Firmen das belegen können. Am 10. September klingen übrigens wieder alle unsere Handys beim bundesweiten Warntag. Und am 19. September startet in München die Wiesn.
7: Wer steckt hinter dem Drohnenangriff am Flughafen Leipzig-Halle? Die Bundesregierung vermutet offenbar Russland hinter dem versuchten Anschlag. Wie Deutschland auf den Vorfall reagieren wird, steht laut Kanzler Merz schon weitgehend fest. Details nannte er aber noch nicht. Und nun weitere Meldungen in Kürze. Eltern in Deutschland machen sich immer mehr Sorgen um die Zukunft. Das zeigt eine Umfrage für die Organisation Save the Children. Etwa ein Fünftel hat demnach Angst, nicht genug Geld für alltägliche Dinge zu haben. Und eine große Mehrheit fordert, dass die Bundesregierung mehr gegen Kinderarmut tut. Bei einer Messerattacke am New Yorker Times Square ist eine Frau getötet worden, ein Mann wurde verletzt. Die mutmaßliche Täterin wurde von der Polizei erschossen. Einen terroristischen Hintergrund schließt die Polizei nach ersten Erkenntnissen aus. Eine große Ära geht zu Ende. Lionel Messi beendet seine Karriere in der argentinischen Fußballnationalmannschaft. Nach über 20 Jahren im Trikot der Albi Celeste sagt er, es ist an der Zeit. Messi ist 2022 Weltmeister geworden. Sein letztes Spiel war das verlorene WM-Finale gegen Spanien.
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0: Das Wetter für uns in Baden-Württemberg. Heute Morgen noch teilweise Nebel. Dazu frische 13 Grad in Neuhausen auf den Fildern. 14 sind es aktuell bei euch in Ludwigsburg und 13 in Radolfzell am Bodensee. Später dann wieder Sonne mit Wolken und so ein leichter Wind. Und so bleibt es auch die nächsten Tage. 6.02 Uhr, die neue 107.7 Verkehrsservice. Vorsichtig bitte auf der Wildparkstraße Leonberg Richtung Stuttgart. Zwischen Botnang Süß und dem Dreieck Wildpark ist aktuell eine ungesicherte Unfallstelle. Und B10, Stuttgart also stadteinwärts. Ja, wenn ihr von der A81 kommt, zwischen Korntal und Dreieck Stuttgart-Zuffenhausen, da ist wegen der Fahrbahnerneuerung aktuell die Straße gesperrt. Eine Umleitung ist eingerichtet.

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0: Gleich 5:45. Guten Morgen, Nicole hier. Und ich freue mich, dass ich dieses Wort endlich wieder sagen darf. Wir bezahlen eure Rechnungen, ja? 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Zahlen wir. Haben wir schon 1000 Mal gemacht und manchmal, da bezahlen wir nicht nur eine Rechnung, ja, da kümmern wir uns noch ein Ticken mehr um euch. So wie um Melinda aus Weibstadt im Rhein-Neckar-Kreis. Melinda wollte unbedingt ja für 2 Jahre die Premium-Version von Parship. Ja, die kostet aber 525 Euro. Haben wir ihr bezahlt und Nikolaus hat noch einen oben drauf gesetzt. Der hat einen Werbespot für sie gemacht, damit sich schon so ein paar Männer hier im Radio melden, ja, die Interesse haben. Und es kamen wirklich einige Anfragen rein. Und jetzt sind ein paar Monate vergangen. Und ich habe Melinda mal angerufen und nachgefragt, ob denn was draus geworden ist.
2: Also bei einem hat es da echt mal eine Zeit lang funktioniert, aber war halt dann, hat sich irgendwann rausgestellt, dass es dann halt doch nicht das ist. Ja. Aber ich habe ja noch ein bisschen Zeit auf Parship. Es sind ja 2 Jahre gebucht und von daher rennt mir ja noch nichts davon.
0: Eben. Und da bin ich gespannt, was du mir erzählst, wenn die 2 Jahre rum sind und so. Dann kannst du dich ja austoben.
2: Ja, also ich muss sagen, Single-Leben hat auch was, ja. Solange bis der Richtige kommt, genieße ich auch durchaus das Single-Leben, ja.
0: So richtig. Und ich meine, ein Partner ist ja nicht die einzige Person im Leben. Freunde, Familie, deine Kinder, eben, ne?
2: Ja.
0: Ach Mensch, ich wünsche dir alles, alles Gute. Du bist so zuversichtlich, das fühlt sich alles gut an.
2: Ja, ich denke, da wartet bestimmt noch was Gutes irgendwo.
0: Ganz bestimmt. 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Und eure Rechnungen, egal welche, übernehmen wir auch wahnsinnig gerne. Ab Montag starten wir hier bei der neuen 107.7. 7, 12, 16 Uhr. Das ist alles, was ihr euch merken müsst.

Guten Morgen, es ist 6.23 Uhr und ja, es geht los, oder? Für ganz viele startet heute in Baden-Württemberg die Ausbildung, der erste Tag. Oh, wir werden die Kollegen, wird alles gut. Ich drücke euch die Daumen, dass ihr einen sehr guten Start habt. Wir sind jetzt hier dabei mit einem 80er von Bonnie Tyler, Holding Out for a Hero. 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
14: Die Deutsche Bahn weitet ihr Alkoholverbot aus. Und das ist unter anderem eine neue Regelung, die jetzt im September auf uns zukommt. Unser Top-Thema jetzt. Es ist Dienstagmorgen, 6.30 Uhr.
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15: Schönen guten Morgen. Der September ist da und damit auch einige Änderungen. Für Verbraucher gibt's mehr Infos beim Einkaufen. Überall in der EU sind Labels zu Gewährleistung und Garantie Pflicht. Außerdem weitet die Deutsche Bahn ihr Alkoholverbot auf weitere Bahnhöfe aus. Und am 10. September ist wieder bundesweiter Warntag. Deutschland hat jetzt ein eigenes Sicherheitsinstitut für künstliche Intelligenz. Es ist in Berlin an den Start gegangen. Das Institut soll Risiken und Chancen moderner KI-Systeme bewerten und Deutschland international wettbewerbsfähig halten. Außerdem geht es um weniger digitale Abhängigkeit. Der umstrittene Online-Modehändler Shein will in Hongkong an die Börse. Der Versandriese will rund 1,5 Milliarden Euro einsammeln und damit seinen Expansionskurs finanzieren. Kritiker werfen Shein unter anderem eine schlechte Umweltbilanz und Zwangsarbeit vor. In Baden-Württemberg entscheiden sich immer mehr Azubis fürs Handwerk. Zum heutigen Ausbildungsstart sind mehr als 17.000 neue Verträge unterschrieben worden, teilte das Handwerk BW mit. Das sind 3% mehr als im Vorjahr. Ein Grund, die Branche gilt als besonders zukunftssicher.
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14: Das Wetter für uns in Baden-Württemberg. Wer jetzt schon unterwegs ist, kommt vielleicht hier und da ein bisschen in den Nebel rein. Danach wird es aber wieder schön spätsommerlich bei bis zu 23 Grad in Tübingen. Auch 23 werden es in Bad Wildsee im Kreis Ravensburg und 24 bei euch in Korb im Rems-Murr-Kreis. Morgen und am Donnerstag auch so. Mal Sonne, mal Wolken. 6.32 Uhr, die neue 107.7 Verkehrsservice. Vorsichtig bitte, es liegen Steine rum. Und zwar im Kreis Tübingen, zwischen Rottenburg und Remmingen. Remmingsheim. So, Hemmingsheim. In beide Richtungen, Achtung, hier sind Steine. Und A5 Frankfurt Richtung Karlsruhe zwischen Karlsruhe-Durlach und Karlsruhe-Mitte. Da läuft eine Unfallaufnahme. Da ist nämlich ein Auto umgestürzt, 2 Kilometer Stau hier. Und Blitzer habe ich für euch einen von Jens in Waldmannsweiler Richtung Reichenbach. Da genau vorm Rathaus 30 sind da erlaubt. Und auch in Schöneich, wenn ihr die große Gasse langfahrt, da sind auch 30 erlaubt. Danke fürs Melden. Eure Staus, eure Blitzer, immer kostenlos 0800 24 7 177. Kommt gut an.
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14: Kurz nach 7:30, guten Morgen. Wenn ihr gleich bei der Arbeit ankommt, ja, wie begrüßt ihr da eure Kollegen? So sagt ihr einfach nur Hallo oder vielleicht umarmt ihr euch oder gebt ihr euch die Hand. Aber warum eigentlich? Warum machen wir das? Warum schütteln wir uns die Hand zur Begrüßung? Kommt es daher, dass man früher damit zeigen wollte, dass man A, gesund ist, also hier, guck mal, ich habe keinen Dreck an der Hand, wir können uns die Hand geben, oder B, dass man in Frieden kommt, also dass man keine Waffe in der Hand hat, oder C, zeigt man damit, man ist noch zu haben. Guck mal, ich trage gar keinen Ring. 0800 24 777. Gerne jetzt anrufen und mitraten. Für die richtige Antwort gibt es eine exklusive, die neue 177 Klugscheißertasse. Woher kommt das Händeschütteln? A, als Zeichen von Gesundheit, B, als Zeichen von Frieden oder C, als Zeichen, dass man noch Single ist.

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0: Viertel vor sieben ist es. Und vielleicht habt ihr es heute schon gemacht. Vielleicht habt ihr heute schon jemanden die Hand gegeben.
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0: Ja, Hände schütteln gehört ja zum Alltag wie Essen und Trinken. Aber warum machen wir das eigentlich? Also woher kommt es, dass wir uns zur Begrüßung die Hand geben? Hat man damit ursprünglich gezeigt, A, hey, ich bin gesund, ich habe keinen Dreck an den Händen, B, dass man in Frieden kommt, ich habe keine Waffe in der Hand, oder C, dass man noch zu haben ist. Guck mal, ich habe gar keinen Ring. 0800 24 7 1077. Nicole hier, guten Morgen. Wen habe ich denn jetzt dran, wer möchte mit Klugscheißen?
2: Der Thomas aus Schilling-Schwenningen, hallo.
0: Guten Morgen, Thomas. Bist du schon bei der Arbeit oder wo erwische ich dich?
2: Ich bin gerade auf dem Weg dorthin.
0: Und wie begrüßt du dich mit deinen Kollegen?
2: Ja, morgens eigentlich immer noch, ja, hallo, guten Morgen
0: hallo.
2: Oder so, aber
0: ja.
2: In der Regel nimmt man ja einen Handschlag.
0: Einen Handschlag. Und das Händeschütteln. Woher kommt es denn? Was sagst du?
2: Ja, ich denke, das kommt daher, dass man in Frieden kommt und keine Waffe dabei hat, weil man ja auch die rechte Hand nimmt.
0: Und damit hast du absolut recht. Klugscheißertaste geht zu dir nach Villingen-Schwenningen, Thomas.
2: Vielen Dank.
0: Man zeigt, man hat keine Waffe in der Hand und dieses Schütteln, das bewirkt, falls du was im Ärmel versteckt hättest, dass das dann rausfallen würde.
2: Naja, siehst du mal, und genau dasselbe ist es auch beim Zuprosten. Da ist es so, dass falls es vergiftet wäre, dass man dann beim Überschwappen auch das Gift beim anderen drin hat.
0: Richtig, wenn man sich zuprostet. Aber das mit der rechten Hand, warum hast du das so betont?
2: Ja, weil wie gesagt, die meisten sind ja Rechtshänder und dementsprechend...
0: verstehe.
2: Rechte Hand.
0: Guck mal, dann habe ich hier einen verdienten Klugscheißer an diesem Dienstagmorgen.
2: Ja, vielen Dank.
0: Danke dir fürs Mitraten.
2: Danke auch. Ciao.
0: Und die nächste Klugscheißerfrage haben wir morgen früh für euch. Wie immer um kurz nach halb sieben.

Die neue 107.7 hier um kurz vor sieben. Viele Kinderfreizeiten, die sind ja mittlerweile vorbei. Ne? Jetzt müsst ihr euch um die Kids noch zwei Wochen daheim kümmern. Als ich bei einer Kinderfreizeit mitgemacht habe, da hat die dafür gesorgt, dass ich diesen Song hier lieben gelernt habe. Eine Betreuerin, die hat immer so cool dazu getanzt. Und weil ich sie cool fand ich diesen Song so cool.

Es ist kurz vor sieben. Hier ist die neue 107.7 mit dem epischen guten Morgen Rocksong.

0: aber nicht im Urlaub ist, ist unsere Marktforschung. Und die möchte gerade wieder herausfinden, wie findet ihr eigentlich unsere Sendung? Deswegen kann es sein, dass sie euch anruft oder dass ihr online kontaktiert werdet. Und wenn ihr euch kurz Zeit für ihre Fragen nehmt, würde uns das wahnsinnig weiterhelfen. Vielen Dank schon mal.
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0: Eine Ära geht zu Ende. Lionel Messi beendet seine Karriere in der argentinischen Fußballnationalmannschaft. Eins unserer Themen jetzt. Es ist Dienstagmorgen, 7 Uhr.
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7: Schönen guten Morgen. Im September ändert sich in Deutschland einiges. Die Deutsche Bahn weitet ihr Alkoholverbot an Bahnhöfen aus. Neben Köln, München und Hamburg kommen jetzt auch Berlin, Kiel und Braunschweig dazu. Lohnsteuerhilfevereine dürfen künftig mehr Menschen beraten. Außerdem gibt es beim Einkaufen mehr Transparenz. Versprechen wie umweltfreundlich müssen Firmen künftig nachweisen können. Und am 10. September klingeln wieder alle Handys beim bundesweiten Warntag. Wer steckt hinter dem Drohnenangriff am Flughafen Leipzig-Halle? Die Bundesregierung vermutet offenbar Russland hinter dem versuchten Anschlag. Wie Deutschland auf den Vorfall reagieren wird, steht laut Kanzler Merz schon weitgehend fest. Details nannte er aber noch nicht. SPD-Fraktionsvizin Siemtje Möller sagte in der ARD:
8: Ich erwarte, dass es ein ganzes Bündel von Maßnahmen ist, sowohl nationale wie beispielsweise die Stärkung auch der Drohnenabwehr, beispielsweise auch eine Stärkung des Drohnenabwehrzentrums, als auch auf EU- und NATO-Ebene abgestimmte Maßnahmen.
7: Die Sprengstoffdrohne war Anfang August auf dem Flughafen aufgetaucht, in der Nähe ukrainischer Frachtflugzeuge. Und nun weitere Meldungen in Kürze. Eltern in Deutschland machen sich immer mehr Sorgen um die Zukunft. Das zeigt eine Umfrage für die Organisation Save the Children. Etwa ein Fünftel hat demnach Angst, nicht genug Geld für alltägliche Dinge zu haben. Und eine große Mehrheit fordert, dass die Bundesregierung mehr gegen Kinderarmut tut. Weil er die verbotene Arbeiterpartei Kurdistans unterstützt hat, hat das Oberlandesgericht Stuttgart einen Mann zu einer Bewährungsstrafe verurteilt. Der 48-Jährige hatte in Heilbronn unter anderem Spendenaufrufe organisiert. Die PKK hatte bis letztes Jahr mit Waffen für die Rechte der Kurden und gegen die Türkei gekämpft. Heute Abend steigt auch Dortmund in den DFB-Pokal ein. Die Borussia spielt gegen den Oberligist HEBC aus Hamburg, und zwar im Hamburger Volksparkstadion. Morgen schließen die Bayern die erste Pokalrunde ab mit der Partie bei Zweitligist VfL Osnabrück.
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0: Das Wetter für uns in Baden-Württemberg. Heute Morgen noch teilweise Nebel, dazu aktuell noch frische 11 Grad in Villingen-Schwenningen. 13 sind es bei euch in Marbach im Kreis Ludwigsburg und auch in Göppingen 13 Grad aktuell. Später dann wieder Sonne mit ein paar Wolken und so einem leichten Wind und so auch die nächsten Tage. 7.02 Uhr, die neue 107.7 Verkehrsservice. Und bitte fahrt vorsichtig, ich habe schon einige Unfälle. Einmal auf der A81 Singen Richtung Stuttgart zwischen Ehningen und Böblingen-Hulb. Eine ungesicherte Unfallstelle auf der rechten Spur. Dann läuft die Unfallaufnahme in Stuttgart-Wildparkstraße, Leonberg Richtung Stuttgart zwischen Botnang Süd und Dreieck Wildpark. Ein LKW ist stehen geblieben und zwar auf der A8 Stuttgart Richtung Karlsruhe zwischen Pforzheim Ost und Pforzheim Nord auf der rechten Spur. Und ein Auto hat sich komplett überschlagen auf der A5 Frankfurt Richtung Karlsruhe zwischen Bruchsal und Karlsruhe Mitte. Die Unfallaufnahme läuft, da sind 3 von 4 Spuren gesperrt, deswegen 6 Kilometer Stau und eine halbe Stunde plus. Eure Staus, eure Blitzer, immer kostenlos 0800 24 7 107 7. Kommt gut an.

aus diesem Song so schön? Die eierlegende Wollmilchsau. Don't Stop Believing von Journey. Geht immer, ja? Wenn du gute Laune hast, schlechte Laune. Besonders gut geht er in Karaoke-Bars. Habe ich schon getestet. Hanna und Nikolaus sind übrigens ab nächster Woche wieder da. Hier ist die neue 107.7.

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0: Silvester, Rock und Pop von Roxette um 6:15. Baden-Württembergs rockigste Morningshow hier mit Nicole Morgan. Und ich weiß ja, wir haben noch 2 Wochen Sommerferien, wir können noch entspannen, aber wird auch mal Zeit für ein bisschen Routine, oder?
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5: Bleiben die eigentlich, die man vor einem halben Jahr eingereicht hat?
0: 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Montag geht's los, hier bei der neuen 107.7. Und das ist jetzt für euch, Bryan Adams.

7.23 Uhr, guten Morgen. Und es wurde wissenschaftlich, ja wirklich, bewiesen, dass der nächste Song ultimativer Gute-Laune-Song ist. Deswegen gehört er auch zu bestem Rock und Pop. Hier sind Queen mit Don't Stop Me Now. Tonight.

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15: Willkommen im September. Ja, es ist wirklich schon soweit. Welche Veränderungen jetzt auf uns zukommen? Unser Top-Thema jetzt. Es ist Dienstagmorgen, 7.30 Uhr.
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16: Im Studio Silas Quiring, schönen guten Morgen. Im September ändert sich in Deutschland einiges. Die Deutsche Bahn weitet ihr Alkoholverbot auf weitere Bahnhöfe aus. Lohnsteuerhilfevereine dürfen künftig mehr Menschen beraten. Außerdem gibt's beim Einkaufen mehr Transparenz. Versprechen wie umweltfreundlich müssen Firmen künftig nachweisen können. Wer steckt hinter dem Drohnenangriff am Flughafen Leipzig-Halle? Die Bundesregierung vermutet offenbar Russland hinter dem versuchten Anschlag. Wie Deutschland auf den Vorfall reagieren wird, steht laut Kanzler Merz schon weitgehend fest. Details nannte er aber noch nicht. Immer mehr Eltern in Deutschland sorgen sich um die Finanzen. Knapp 3 von 10 haben Angst, Grundbedürfnisse wie Kleidung oder Essen nicht mehr bezahlen zu können, zeigt eine Umfrage für Save the Children. Die Organisation warnt, geplante Sozialkürzungen vom Bund würden die Lage weiter verschlechtern. Shein ist jetzt an der Börse. In Hongkong hatte der umstrittene Online-Modehändler aber einen schwachen Start. Mit den jetzt eingesammelten rund 1,5 Milliarden € soll der Expansionskurs finanziert werden. Kritiker werfen Shein unter anderem eine schlechte Umweltbilanz und Zwangsarbeit vor. Eine große Ära geht zu Ende. Lionel Messi beendet seine Karriere in der argentinischen Fußballnationalmannschaft. Nach über 20 Jahren im Trikot der Albi Celeste sagt er, es ist an der Zeit. Messi ist 2022 Weltmeister geworden. Sein letztes Spiel war das verlorene WM-Finale gegen Spanien.
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15: Das Wetter für uns in Baden-Württemberg, ja, es wird recht warm heute. Bis zu 24 Grad in Großbottwar im Kreis Ludwigsburg. Auch bei euch in Reutlingen 24 Grad, in Sigmaringen maximal 23 heute drin. Dazu kommt zwischen den Wolken ganz viel Sonne durch. 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Die B10, Stuttgart stadteinwärts, ja, wenn ihr von der A81 kommt, ist zwischen Korntal und Dreieck Stuttgart-Zuffenhausen wegen Fahrbahnerneuerungen gesperrt. Da ist die Umleitung eingerichtet. Und es gab einen größeren Unfall auf der A5 Frankfurt Richtung Karlsruhe zwischen Bruchsal und Karlsruhe Mitte. Da hat sich ein Auto überschlagen. Die Bergungsarbeiten und Reinigungsarbeiten, die laufen mittlerweile. Aber es ist nur eine Spur frei von 4. 10 Kilometer Stau, ihr braucht hier eine Stunde länger. Eure Staus, eure Blitzer, immer kostenlos 0800 24 7 1077. Fahrradfans, aufgepasst. 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Baden-Württembergs rockigste Morningshow hier mit Nicole. Guten Morgen. Wir haben für euch die meisten 80er und die meisten 90er. Jetzt von Bon Jovi. Runaway.
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0: Also dieses Jahr ist es mir extrem aufgefallen. Ich weiß ja nicht, wie es euch geht, aber wieso sind überall so viele Fliegen? Ich habe letztens gekocht, habe ich kurz das Fenster aufgemacht, ich habe es so bereut. Ich hatte da eine Invasion daheim. Ist unserem Urschwamm Jens aus Eislingen auch schon mal aufgefallen, ja? Und darum ging's um 7:45 mit Hanna und Nikolaus.
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2: Guten Morgen, meine Lieben, grüßt euch.
3: Hi Jens.
4: Morgen Jens.
2: Ja, es geht los. Mein Arm juckt und ich hab's nicht mal gemerkt. Das heißt, es ist Fliegensaison. Natürlich, wenn es jetzt so feucht wird, kommen die irgendwie noch vermehrt raus, habe ich irgendwie das Gefühl.
4: Scheiß Viecher, also generell, ehrlich, ey.
2: Ja, die Nacht um die Ohren geschlagen, dieses Mistvieh zu suchen. Warum hat man die jetzt züchtet, dass die leuchtet, dass man die einfach findet oder irgendwas, dass man deine Brotplus hinter drei laufen
3: müsste? Wie nervig das wäre, wenn die auch noch leuchten würden?
2: Nein, weißt du, was richtig schön wäre, wenn die Fett saugen würde? Das wäre richtig gut. Da wäre ich sofort dabei. Warum wollen die Blut? Die sollen doch unser Fett saugen, das wäre viel besser.
4: Also
2: nein,
4: ja,
2: es nervt.
4: Mit Stechmücken kann ich mittlerweile gut umgehen. Da habe ich so einen Hitzestick, den haue ich direkt auf den Stich drauf, dann juckt der wenigstens nicht. Mich regen viel mehr die Mücken auf, die gerade von draußen reinkommen, wenn man lüftet. Also gerade wenn es jetzt regnet, diese riesen Fliegen. Gestern Mittag habe ich mich hingelegt und ich höre schon irgendwo weit entfernt. Irgendwann an mein Ohr. Und dann habe ich den größten Erfolg des Jahres gefeiert. Ich habe diese Fliege wirklich mit einem Kissen rausgetrieben aus der offenen Tür. Die wollte nochmal reinkommen. Ich habe sie rausgedonnert. Ja, es ist nervig. Okay.
3: Als ich vor 2 Wochen auf Mallorca war, da waren auch die Moskitos schon schwer im Einsatz und vor allem bei uns im Badezimmer die ganze Zeit. Und da bin ich einfach mit der Dusche immer auf Jagd gegangen. Also ich habe mit Wasser aus der Luft runtergeholt.
4: Oh Mann, das ist leider ein richtig gutes Gefühl, wollte ich gerade sagen.
2: Ja, genau.
4: Und noch ein ernst gemeinter Tipp. Als Angler schlage ich mich sowieso im Sommer mit den Viechern abends rum. Anti-Brumm. Also sich einmal einsprühen mit diesen Sprays, das hilft wirklich extrem. Eklig, aber es hilft.
2: Ich sag Autan, aber es ist egal, wer der Markenname, aber es hilft wirklich. Wenn wir viel mit dem Hund laufen, sprühe ich mich vorher auch ein, weil da bleibt alles weg.
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0: von Wham! Hier bei der 977. Es ist 7.48 Uhr. Und ich will euch ja hier nicht stressen oder erschrecken, aber es ist meteorologischer Herbstanfang.
1: Ja.
0: Aber immerhin haben wir noch wirklich schönes Spätsommerwetter, was jetzt auf uns zukommt. Freitag schon wieder Richtung 30 Grad. Das klingt doch gut, oder?

7.51 Uhr. Die neue 107.7 hier. Guten Start in diesen Dienstag. Mit bestem Rock und Pop von uns, mit Elton John. Bewundere ich ja, weil der liebt wirklich diese Musik. Der tut sich ja mit ganz vielen Musikern zusammen. Hat jetzt wieder mit einer Band neue Musik aufgenommen. Hier ist sein 80er.

Es ist kurz vor acht. Hier ist die neue 107.7 mit dem epischen guten Morgen Rocksong.

0: Und wenn ihr es jetzt entspannter auf der Arbeit habt, weil eure Kollegen nicht da sind, vielleicht habt ihr dann Zeit, kurz mit unserer Marktforschung zu telefonieren. Kann sein, dass die bei euch rauskommen. Die rufen gerade wieder einige an. Es geht um Fragen zu unserer Sendung. Würde uns wahnsinnig weiterhelfen, wenn ihr euch kurz Zeit für sie nehmen könntet. Vielen Dank schon mal.
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0: Heute ist es soweit. Ausbildungsstart in Baden-Württemberg und viele haben sich fürs Handwerk entschieden. Eins unserer Themen jetzt. Es ist Dienstagmorgen, 8 Uhr.
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7: Schönen guten Morgen. Mit dem neuen Monat ändert sich wieder so einiges. Unter anderem bekommen Verbraucher künftig mehr Infos beim Einkaufen. Hanna Messerschmidt mit mehr.
8: Es gibt neue EU-weite und vor allem verbindliche Labels für Gewährleistung und Garantie bei kaputten Produkten. Und Werbung mit Begriffen wie umweltfreundlich ist künftig nur noch erlaubt, wenn Firmen das belegen können. Die Deutsche Bahn weitet ihr Alkoholverbot an Bahnhöfen aus. Neu mit dabei ist unter anderem der Berliner Hauptbahnhof. Dazu kommen wichtige Termine, darunter die 3 Landtagswahlen in Sachsen-Anhalt, Mecklenburg-Vorpommern und Berlin sowie der bundesweite Warntag am 10. September.
7: Der umstrittene Online-Riese Shein ist jetzt an der Börse. Bei seinem Debüt in Hongkong hatte er allerdings einen schwachen Start. Shein will mit den jetzt eingesammelten rund 1,5 Milliarden Euro den Expansionskurs finanzieren. Mit billiger und schnell gelieferter Kleidung ist die Plattform sehr erfolgreich. Groß ist aber auch die Kritik. Die Vorwürfe reichen von schlechter Umweltbilanz bis hin zu Zwangsarbeit. Und nun weitere Meldungen in Kürze. Millionen Menschen weltweit haben aktuell Probleme mit Microsoft. Unter anderem funktioniert Outlook nicht richtig. Nutzer können sich erst gar nicht einloggen oder keine E-Mails senden oder empfangen. Grund ist ein technischer Fehler, wodurch der Zugriff auf die Server verhindert wird. In Baden-Württemberg entscheiden sich immer mehr Azubis fürs Handwerk. Zum heutigen Ausbildungsstart sind mehr als 17.000 neue Verträge unterschrieben worden, teilte das Handwerk BW mit. Das sind 3% mehr als im Vorjahr. Ein Grund, die Branche gilt als besonders zukunftssicher. Landespokalsieger gegen Vizemeister und vielleicht eine dicke Überraschung. Im DFB-Pokal hat der HEBC aus Hamburg heute Abend Borussia Dortmund zu Gast. Der Fünftligist sagt, das ist das Spiel unseres Lebens. Über 40.000 Fans werden im Hamburger Volksparkstadion erwartet.
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0: Das Wetter für uns in Baden-Württemberg. Heute wieder Sonne mit Wolken bei aktuell frischen 14 Grad in Geislingen an der Steige. 13 sind es in Herrenberg, Baden-Baden bei euch schon 16 Grad. Später dann recht warm, ja, da haben wir um die 24 Grad und so bleibt es auch die nächsten Tage. 8:02 Uhr, die neue 107.7 Verkehrsservice und eigentlich ist es entspannt auf den Straßen. Es sei denn, ihr fahrt auf der A5 Frankfurt Richtung Karlsruhe zwischen Bruchsal und Karlsruhe Mitte lang. Da hat sich ein Auto überschlagen heute Morgen. Die Bergungsarbeiten laufen noch und die Reinigungsarbeiten. Es sind Es ist nur eine Spur frei von 4. Deswegen 11 Kilometer Stau. Ihr braucht hier 1,5 Stunden länger. Also wenn ihr da nicht lang müsst, dann meidet es einfach. Außerdem habe ich noch einen Blitzer für euch. Und zwar hat den Dominik gemeldet. Steinheim an der Mur. Kurz vorm Ortsende in Marbach, da sind 40 erlaubt. Danke dir, Dominik. Eure Staus, eure Blitzer, immer kostenlos 0800 24 7 1077. Kommt gut an. 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
0: Kalendertechnisch sind wir jetzt im Herbst, also meteorologischer Herbstanfang ist heute. Gefühlstechnisch sind wir bei den meisten 80ern und 90ern. Hier jetzt Melissa Etheridge.
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0: Silvester Rock und Pop um 7:45 Uhr. Wunderschönen Dienstagmorgen. Ja, eine Woche könnt ihr noch entspannen. Und dann kann hier alles passieren. Fassungslosigkeit, Atemaussetzer, Tränen kullern, aber vor allem ganz viele Glücksgefühle.
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0: 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Und wie einfach das Ganze ist, hat zum Beispiel Hartmut aus Balingen schon erlebt.
2: Das Ganze kommt eigentlich von meiner Frau. Dann denkt sie, komm, da die Aktion bei 107.7 und dann machen wir mit und habe das einfach mal gemacht. Und dann habe ich immer gehört und auch im Geschäft in der Mittagspause und dann auf einmal von dem Albkreis Balingen und dann habe ich schon ein bisschen Puls gekriegt.
0: Ja, und zu Recht. Herzlichen Glückwunsch nochmal zum bezahlten Autodachträger und danke an Hartmuts Frau, dass sie das hier im Blick hatte, dass sie ihn überredet hat, mitzumachen. Zettelt doch auch eure Leute an. Ich meine, was habt ihr zu verlieren, ja? Und dann freuen wir uns, dass wir ab Montag zusammen starten dürfen und eure Rechnungen wieder bezahlen. Hier bei der 907.7. Und jetzt aus den 80ern Falco mit Genie.

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Also entweder hat es dafür gesorgt, dass ihr heute Morgen die Nerven verloren habt, oder ihr sagt, na gut, funktioniert eh nicht, dann mache ich ganz entspannt. Microsoft hat weltweit Probleme, ganz viele Mails konnten nicht verschickt werden. Jetzt fängt es so langsam an wieder zu funktionieren, aber ganz viele Nutzer sind noch nicht online. Und es gibt einen Mail-Rückstau, also nicht wundern, falls ihr keine Antwort bekommen habt. Und dann ist Zeit für Musik, oder? Jetzt aus den 80ern. Kenny Loggins. 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
11: Das Wetter für uns in Baden-Württemberg. So ein paar lockere Wolken heute. Ansonsten schöner Spätsommer mit viel Sonne. Bei bis zu 24 Grad in Bämflingen, Kreis Esslingen. 23 werden es maximal in Sindelfingen und auch bei euch in Schwäbisch Hall. Morgen und am Donnerstag dann auch mal Sonne, mal Wolken und sogar ein Ticken wärmer. 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Ihr braucht ein bisschen länger in Stuttgart, Ludwigsburger Straße zwischen Ortseingang und der B10, Zuffenhausen Süd, Friedrichswald, 2 Kilometer Stau hier. Und das eigentliche Problem ist den ganzen Morgen schon auf der A5. Frankfurt Richtung Karlsruhe, zwischen Bruchsal und Karlsruhe Mitte, da braucht ihr ganz viele starke Nerven. Da laufen die Bergungsarbeiten, da hat sich heute früh ein Auto überschlagen. Nur eine von 4 Spuren ist frei. 13 Kilometer Stau. Ihr braucht fast 1,5 Stunden länger hier. Wenn ihr das irgendwie umfahren könnt, dann macht's. Ich hoffe, ihr seid da irgendwie mit guten Nerven durch. Eure Staus, eure Blitzer, immer kostenlos 0800 24 7 107.7. Kommt gut an. Hier, guten Morgen. Ich freue mich, dass ihr mit uns in diesen Dienstag startet. Mit den meisten 80ern und 90ern. Und jetzt von Queen. We will rock you.
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Und schon ist es soweit. Und schon sind wir im September. Wahnsinn, oder? Fühlt sich irgendwie immer total schnell an, wie der August verfliegt. Aber ich meine, hey, wir haben noch 2 Wochen Sommerferien vor uns. Ganz viele Ausbildungen starten heute. Ich wünsche allen ganz viel Erfolg, wo es heute losgeht. Aufregend. Und bei uns gibt es auch im September besten Rock und Pop. Jetzt von Lenny Kravitz, Fly Away. Kommt gut rein, hier ist die neue 107.7. Wir haben es 8 Uhr.

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0: 8.40 Uhr ist es. Guten Morgen, Nicole hier. Und ich freue mich, dass ich diese Worte endlich wieder sagen darf. Wir bezahlen eure Rechnungen. 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Und manchmal, da bezahlen wir nicht nur eine Rechnung, wir kümmern uns sogar noch mal einen Ticken mehr um euch. 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Problem nur, das kostet 525 Euro. Abartig viel. Haben wir ihr bezahlt. Und Nikolaus hat gesagt, komm, ich mach da noch ein bisschen mehr. Wenn du auf der Suche bist, ich mach dir einen Werbespot, damit sich vielleicht auch hier im Radio ein paar Männer melden. Und da kamen einige Anfragen rein. Und jetzt sind ein paar Monate vergangen. Und ich habe mit Melinda nochmal gesprochen und ich habe nachgefragt, ob es denn schon geklappt hat, ob was draus geworden ist.
2: Also bei einem hat es da echt mal eine Zeit lang funktioniert, aber war halt dann, hat sich irgendwann rausgestellt, dass es dann halt doch nicht das ist. Ja, aber ich habe ja noch ein bisschen Zeit auf Parship. Es sind ja 2 Jahre gebucht und von daher rennt mir ja noch nichts davon.
0: Eben, und da bin ich gespannt, was du mir erzählst, wenn die 2 Jahre rum sind und so, dann kannst du dich ja austoben.
2: Ja, also ich muss sagen, Single-Leben hat auch was, ja. Solange bis der Richtige kommt, genieße ich auch durchaus das Single-Leben, ja.
0: So richtig. Und ich meine, ein Partner ist ja nicht die einzige Person im Leben. Freunde, Familie, deine Kinder, eben, ne?
2: Ja.
0: Ach Mensch, ich wünsche dir alles, alles Gute. Du bist so zuversichtlich, das fühlt sich alles gut an.
2: Ja. Ja, ich denke, da wartet bestimmt noch was Gutes irgendwo.
0: Ganz bestimmt. Und wenn es nur die nächste bezahlte Rechnung ist, nochmal herzlichen Glückwunsch zum Premium-Abo für Parship. Und für euch gilt, am Montag starten wir, ja, hier bei der neuen 107.7. Dann zahlen wir wieder eure Rechnungen.

dieser geile 80er, Rock You Like a Hurricane, war jetzt die Vorlage für einen Comic. Und zwar von den Scorpions selbst. Die haben gesagt, komm, wir machen mal sowas. Und irgendwie ist die Band im Weltall und geht auf einen neuen Planeten. Und da gibt es eine ganz große Aftershow-Party. Ja, das ist der Inhalt von diesem Comic. Wenn es so geil wird wie dieser Song, okay, ja, dann nehmen wir. Hier sind sie jetzt für euch. Rock You Like a Hurricane. Ihr hört die neue 107.7 um 10 vor 9. Bester Rock und Pop. Schönen Dienstag.

Es ist kurz vor neun. Hier ist die neue 107.7 mit dem epischen guten Morgen Rocksong.

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0: Willkommen im September. Ja, es ist wirklich schon so weit. Und der bringt auch einige Veränderungen mit sich. Das ist unser Top-Thema jetzt. Es ist Dienstagmorgen, 9 Uhr.
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8: Schönen guten Morgen. Der September ist da und mit ihm auch wieder einige Änderungen. Für Verbraucher gibt's künftig mehr Infos beim Einkaufen. Überall in der EU sind Labels zu Gewährleistung und Garantie bei kaputten Produkten Pflicht. Und wer mit Begriffen wie umweltfreundlich wirbt, muss das jetzt belegen können. Außerdem weitet die Deutsche Bahn ihr Alkoholverbot an Bahnhöfen aus. Politisch ist in diesem Monat auch viel los. In Sachsen-Anhalt, Mecklenburg-Vorpommern und Berlin wird gewählt. Eltern in Deutschland machen sich zunehmend Sorgen um die Zukunft. Das zeigt eine Umfrage für die Organisation Save the Children. Etwa ein Fünftel hat demnach Angst, nicht genug Geld für alltägliche Dinge zu haben. Viele Kinder müssen auf Dinge verzichten, die für Gleichaltrige normal sind, etwa neue Klamotten oder Hobbys. Erik Großhaus von Save the Children sagt:
9: Für etwa 21% der Befragten sind Dinge wie neue Möbel, Ausflüge, Restaurantbesuche oder Urlaube eher nicht oder auf keinen Fall drin. Das hat natürlich Auswirkungen auf die Chancengleichheit und die soziale Teilhabe der betroffenen Kinder. Und das sorgt auch für Stress und emotionale Belastungen für Kinder und Familien.
8: Und nun weitere Meldungen in Kürze. Wer steckt hinter dem Drohnenangriff am Flughafen Leipzig-Halle? Die Bundesregierung vermutet offenbar Russland hinter dem versuchten Anschlag. Wie Deutschland auf den Vorfall reagieren wird, steht laut Kanzler Merz schon weitgehend fest. Details nannte er aber noch nicht. Bei einem der wertvollsten und größten Unternehmen der Welt gibt's heute einen Wechsel an der Spitze. Apple-CEO Tim Cook übergibt an seinen Nachfolger John Ternes. Der soll den iPhone-Konzern ins KI-Zeitalter führen. Seinen ersten großen Auftritt hat Ternes nächste Woche, wenn Apple neue Produkte vorstellt. Heute Abend steigt auch Dortmund in den DFB-Pokal ein. Die Borussia spielt gegen den Oberligist HEBC aus Hamburg, und zwar im Hamburger Volksparkstadion. Morgen schließen die Bayern die erste Pokalrunde ab mit der Partie bei Zweitligist VfL Osnabrück.
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0: Das Wetter für uns in Baden-Württemberg. Es wird wieder recht warm heute. Bis zu 24 Grad in Stuttgart, auch in Vaihingen an der Enns und in Böblingen bis zu 23 Grad heute. Dazu kommt zwischen den Wolken auch viel Sonne durch mit so einem leichten Wind. Morgen und am Donnerstag auch nochmal so. 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Ihr kommt überall gut durch. Aber es gibt ein großes Problem schon seit heute Morgen. Auf der A5 Frankfurt Richtung Karlsruhe zwischen Bruchsal und Karlsruhe Mitte. Da gab es heute einen Unfall. Ein Auto hat sich überschlagen. Die Bergungs- und Reinigungsarbeiten laufen immer noch. Das dauert auch noch. 13 Kilometer Stau. Ihr braucht hier bis zu 1,5 Stunden länger. Also wenn ihr das irgendwie meiden könnt, fahrt drumherum. Und im weiteren Verlauf ist dann auch noch ein Unfall passiert. A5 Frankfurt Richtung Karlsruhe in der Ausfahrt Karlsruhe Nord, hier ist jetzt die rechte Spur auch noch dazu gesperrt. Eure Staus, eure Blitzer, immer kostenlos 0800 24 7 177. Kommt gut und sicher an.
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0: Nicole hier, morgen, und ich habe gleich einen 90er von Bon Jovi für euch. Außerdem Limp Bizkit und jetzt aus den 80ern Toto, Hold the Line. Schönen Dienstag.
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0: Rock und Pop von Bon Jovi, gleich 8:45 beim Max rockigste Morning Show hier mit Nicole. Und ich weiß, ja, wir haben ja noch 2 Wochen Sommerferien, aber wird doch auch mal Zeit für ein bisschen Routine, oder?
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0: 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Und ich will gleich mal an dieser Stelle auch eine Frage klären, die uns hier häufig erreicht.
5: Bleiben die eigentlich, die man vor einem halben Jahr eingereicht hat?
0: Liebe Beate, ganz klares Ja. Wenn ihr uns schon mal Rechnungen geschickt habt, vor einem Jahr, vor einem halben Jahr, vor 2 Jahren, die bleiben alle im Lostopf, können immer wieder gezogen werden, ja? Das heißt, wenn ihr dann euren Namen hört und ihr innerhalb von 3 Songs dran seid, dann zahlen wir. Montag geht's los. Und alles, was ihr euch merken müsst, ist die neue Routine. 7, 12, 16 Uhr. Hier bei der neuen 107.7. Wir bezahlen wieder eure Rechnungen.

Die neue 107.7 hier um kurz vor 7:30. Und Billy Joel, der hat eine schöne Art und Weise, auf die Musik zu schauen. Inspiriert von Beethoven, ja. Er hat mal über ihn gesagt, jede Note, die er geschrieben hat, die war richtig. Das war immer alles perfekt. Und genau das war auch sein Anspruch. Bei jedem Einzelnen.

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16: Das Wetter für uns in Baden-Württemberg. Aktuell schon 17 Grad in Maulbronn im Enzkreis, auch bei euch in Tübingen und in Almendingen im Alb-Donau-Kreis. Dazu heute wieder viel Sonne mit einigen Wolken. Morgen und am Donnerstag auch nochmal so. Und es wird sogar auch nochmal ein Ticken wärmer wieder. 9.30 Uhr, die neue 107.7 Verkehrsservice. Ihr braucht ein bisschen länger in Stuttgart, Ludwigsburger Straße zwischen Zabergäustraße und B10 Zuffenhausen Süd. 2 Kilometer Stau hier. Außerdem 10 Minuten plus auf der A81 Heilbronn Richtung Stuttgart zwischen Stuttgart-Zuffenhausen und Dreieck Leonberg. Und jetzt zum dicksten Problem. Ich kann euch leider immer noch hier nichts Besseres sagen. A5 Frankfurt Richtung Karlsruhe zwischen Bruchsal und Karlsruhe Mitte. Da gab es einen Unfall, beziehungsweise mittlerweile sogar schon 3 vorausgegangene Unfälle. Angefangen hat es damit, dass ein Auto sich da heute Morgen überschlagen hat. Die Bergungsarbeiten, Reinigungsarbeiten, die laufen 15 Kilometer Stau. Ihr braucht hier 1,5 Stunden länger. Gute Nerven an dieser Stelle. Eure Staus, eure Blitzer, immer kostenlos. 0800 24 700 77. Kommt gut an. Baden-Württembergs rockigste Morningshow hier mit Nicole. Ich freue mich, dass ihr mit dabei seid. Schönen Dienstag wünsche ich euch. Wir haben die meisten 80er und die meisten 90er. Jetzt von Pink Floyd, Another Brick in the Wall.
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0: Viertel vor zehn ist es. Zwei Wochen Sommerferien sind noch vor uns. Manche haben den Urlaub ja schon hinter sich, manche fahren erst los. Aber euch alle schicken wir diesen Sommer in den schönsten Freizeitpark der Welt.
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0: Was wir hier schon an Tickets rausgehauen haben, es ist unfassbar. Ja, Dutzende. Jeden Tag gehen hier Tickets raus. Immer wenn die Gewinner-Achterbahn zwischen zwei Songs vorbeirauscht. Und das ist gerade eben wieder passiert. Unsere Leitungen glühen. Hey, danke, wie das so viele angerufen haben. Und ich bin gespannt, wer von euch es jetzt zu mir in die Leitung geschafft hat. 0800 24 7 107. Nicole hier. Wen habe ich denn dran?
2: Hallo, hier ist die Annika aus Echterdingen. Bin ich tatsächlich durchgekommen, oder wie?
0: Annika, wo erwische ich dich denn gerade?
2: Ich bin im Homeoffice am Arbeiten.
0: Ach, dann plan dir mal eine Pause ein. Annika, du gewinnst zwei Tickets für den Europa-Park.
2: Wow, super. Ich freue mich mega. Vielen, vielen Dank.
0: Es hat geklappt. Herzlichen Glückwunsch. Mit wem würdest du gerne hingehen?
2: Mit meiner Frau und meinen zwei Kindern gehen wir zusammen.
0: Ach, wie schön. Wie heißen die zwei Kids?
2: Wir sind Emilia und Damian. Die sind 13 und 15. Also, und die freuen sich, glaube ich, riesig. Die sind noch am Schlafen oben. Die wissen noch nichts.
0: Die sind noch am Schlafen. Ah ja, in den Ferien. So lange gönnen die sich, gell?
2: Ja.
0: Oh Mann, und jetzt kannst du die wecken. Perfektes Alter auch für den Europa-Park.
2: Ja, perfekt. Super. Vielen Dank.
0: Sehr, sehr gerne. Und allen anderen sei gesagt, die nächste Gewinner-Achterbahn kann jederzeit wieder durchs Programm rauschen. Hört ihr sie zwischen zwei Songs, dann ruft ihr einfach wieder an. Und dann gibt's die nächsten Tickets für den Europa-Park hier bei der neuen 107.7.

Rock und Pop von Alpha Will hier bei der 9077. Es ist kurz vor 10 und ich hoffe, ihr seid gut reingekommen. Nicht nur in diesen Dienstag, sondern auch in den September. Meteorologischer Herbstanfang heute. So schnell geht's. Hier jetzt für euch. Roxette mit Fading Like a Flower.

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6: Gute Nachrichten für Verbraucher. Im September kommen neue Regeln für mehr Infos beim Einkaufen und klarere Labels bei kaputten Produkten. Unser Top-Thema jetzt.
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7: Schönen guten Tag. Im September gibt es wieder einige Änderungen für die Menschen in Deutschland. So weitet die Deutsche Bahn ihr Alkoholverbot an Bahnhöfen aus. Hanna Messerschmidt berichtet.
8: Nach Köln, München und Hamburg kommen etwa Berlin, Kiel und Braunschweig dazu. Lohnsteuerhilfevereine dürfen mehr Menschen als bisher beraten, weil eine Betragsgrenze wegfällt. Für Verbraucher gibt es künftig mehr Infos beim Einkaufen. Für Rechte bei kaputten Produkten gibt es verbindliche Labels und Werbung mit Begriffen wie umweltfreundlich ist künftig nur noch erlaubt, wenn Firmen das belegen können. Am 10. September klingen übrigens wieder alle unsere Handys beim bundesweiten Warntag. Und am 19. September startet in München die Wiesn.
7: Wer steckt hinter dem Drohnenangriff am Flughafen Leipzig-Halle? Die Bundesregierung vermutet offenbar Russland hinter dem versuchten Anschlag. Wie Deutschland auf den Vorfall reagieren wird, steht laut Kanzler Merz schon weitgehend fest. Details nannte er aber noch nicht. Und nun weitere Meldungen in Kürze. Nach einer weltweiten Panne bei Microsoft sind die Systeme wieder angelaufen. Millionen Menschen hatten seit gestern Abend Probleme mit Outlook. Nutzer konnten sich nicht einloggen oder keine E-Mails senden oder empfangen. Grund war ein Serverfehler in der Cloud. Immer mehr Eltern in Deutschland sorgen sich um die Finanzen. Knapp 3 von 10 haben Angst, Grundbedürfnisse wie Kleidung oder Essen nicht mehr bezahlen zu können, zeigt eine Umfrage für Save the Children. Die Organisation warnt, geplante Sozialkürzungen vom Bund würden die Lage weiter verschlechtern. Für Fans und Vereine ist heute ein aufregender Tag. In den 5 großen europäischen Fußballligen schließt das Transferfenster. Letztes Jahr haben die Clubs in Deutschland, England, Italien, Spanien und Frankreich im Sommertransferfenster rund 7 Milliarden Euro für neue Spieler ausgegeben.
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6: Hier ist das Wetter für uns in Baden-Württemberg und da haben wir es in Stuttgart momentan 16 Grad, in Böblingen sind es 18 und in Walderstadt sind es 17 Grad und es wird schön sonnig heute mit ein paar Wolken bei angenehmen 19 bis 26 Grad. Gegen Nachmittag können die Wolken noch mal etwas dichter werden, aber es bleibt trocken. Es ist 10.03 Uhr, die neue 107.7 Verkehrsservice mit einer größeren Meldung von der A5 Heidelberg Richtung Karlsruhe. Das sind zwischen Bruchsal und Karlsruhe Mitte vorhin 3 Unfälle passiert. Die Straße ist zwar wieder frei, aber immer noch 15 Kilometer Stau. Weiter auf der A81 Heilbronn Richtung Stuttgart. Zwischen Stuttgart-Feuerbach und dem Engelbergtunnel ist ein Auto mit einer Panne auf der rechten Spur. Und auf der A8 Karlsruhe Richtung Stuttgart. Achtung, in der Ausfahrt Stuttgart-Möhringen Thüringen. Hier ist ein LKW mit einer Panne auf der rechten Spur. Falls ihr noch was gesehen habt, Staus oder Blitzer, immer kostenlos unter der 0800 247 1077.
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6: Doro ist im Urlaub, ich bin Michelle und am ersten Tag im September bekommt ihr die meisten 80er gleich mit Michael Jackson. Jetzt von Status Quo, das ist In the Army Now.
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0: Beste Rock und Pop aus den 80ern von U2.
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6: Hier ist das Wetter für uns in Baden-Württemberg. Da haben wir momentan 19 Grad in Fellbach. In Göppingen sind es 18 Grad, genauso wie in Pforzheim. Ja, und angenehm warm wird es heute noch. Sonne und Wolken wechseln sich ab. Gegen Nachmittag kann es noch mal ein bisschen bewölkter werden. Es bleibt aber trocken bei 19 bis 26 Grad. Und so bleibt es dann auch morgen. Es ist 10:30, die neue 107.7 Verkehrsservice mit einer größeren Meldung von der A5 Heidelberg Richtung Karlsruhe. Zwischen Bruchsal und Karlsruhe Mitte gab es heute Morgen 3 Unfälle insgesamt. Da sind zwar die Straßen wieder frei, aber es staut sich immer noch auf bis zu 15 Kilometer. Weiter auf der A8 Stuttgart Richtung Karlsruhe zwischen Pforzheim Süd und Pforzheim Ost. Achtung, hier ist eine ungesicherte Unfallstelle auf der linken Spur. Und auf der A81 Heilbronn Richtung Stuttgart zwischen Stuttgart-Feuerbach und dem Engelberg-Tunnel steht ein Auto mit einer Panne auf der rechten Spur. Die Polizei ist aber schon vor Ort. Falls ihr noch was gesehen habt, Staus oder Blitzer, immer kostenlos 0800 24 7 107 7. Die meisten 80er, die meisten 90er, die meiste Musik, gleich mit Richard Marx und The Offspring. Jetzt Manfred Mann und For You. Ich bin Michelle. Schönen Dienstag.
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0: beste Rock und Pop aus den 90ern von The Offspring und Self-Esteem.
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0: Jeder von uns hat ja so seine kleinen Geheimnisse, die er oder sie nicht mit jedem teilt. Da geht's unseren Rockstars nicht anders. Und jeden Tag lüften wir genauso ein Geheimnis. Heute von Bandleader Mike Shinoda von Linkin Park. Ja, der hat beim Autogramme geben mal eine ganz besondere Situation gehabt. Und ich möchte von euch wissen, welches Wort fehlt hier?
2: Ich habe einmal auf einem unterschrieben.
0: Worauf hat Mike Shinoda von Linkin Park mal unterschrieben? Wenn ihr es wisst oder einen Tipp habt, meldet euch 0800 247 1077, und wenn ihr richtig liegt, gehört eine Original 1077 Tasse euch. 0800 247 1077. Ich freue mich, wenn ihr mitmacht.

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5: Der September bringt neue Regeln für Verbraucher, von mehr Infos beim Einkauf bis zu neuen Vorgaben bei Werbung. Eins unserer Themen jetzt. Es ist Montagmorgen, 11 Uhr.
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6: Schönen guten Tag. Die Bundesregierung wird den Drohnenvorfall am Leipziger Flughafen wohl offiziell einem russischen Geheimdienst zuschreiben, das berichtet die Bild. Bisher war man ja eher zurückhaltend mit direkten Schuldzuweisungen, Colin Mock.
7: Ja, aber die Spur der Ermittler führt wohl inzwischen recht deutlich nach Russland, heißt es aus Sicherheitskreisen. Innenminister Dobrindt und Außenminister Wadephul sollen heute weitere Details bekannt geben. Auch welche Konsequenzen es geben wird, soll in Kürze feststehen. Anfang August war eine Sprengstoffdrohne am Leipziger Flughafen gefunden worden. Eine zweite soll mit einem Frachtflugzeug zusammengestoßen sein.
6: Der September ist da und mit ihm auch wieder einige Änderungen. Für Verbraucher gibt es künftig mehr Infos beim Einkaufen. Überall in der EU sind Labels zur Gewährleistung und Garantie bei kaputten Produkten Pflicht. Und wer mit Begriffen wie umweltfreundlich wirbt, muss das jetzt belegen können. Außerdem weitet die Deutsche Bahn ihr Alkoholverbot an Bahnhöfen aus. Politisch ist in diesem Monat auch viel los. In Sachsen-Anhalt, Mecklenburg-Vorpommern und Berlin wird gewählt. Und nun weitere Meldungen in Kürze. Der September ist da und damit auch einige Änderungen. Für Verbraucher gibt's mehr Infos beim Einkaufen. Überall in der EU sind Labels zu Gewährleistung und Garantie Pflicht. Außerdem weitet die Deutsche Bahn ihr Alkoholverbot auf weitere Bahnhöfe aus. Und am 10. September ist wieder bundesweiter Warntag. Shein ist jetzt an der Börse. In Hongkong hatte der umstrittene Online-Modehändler aber einen schwachen Start. Mit den jetzt eingesammelten rund 1,5 Milliarden Euro soll der Expansionskurs finanziert werden. Kritiker werfen Shein unter anderem eine schlechte Umweltbilanz und Zwangsarbeit vor. Nach der Abnehmspritze kommt jetzt die Abnehmpille. Seit heute gibt es sie in deutschen Apotheken. Wirkung und Nebenwirkungen der verschreibungspflichtigen Tabletten sind vergleichbar mit der Spritze. Die mindestens 170 Euro pro Monat müssen die Patienten in aller Regel selbst zahlen.
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5: Hier ist das Wetter für uns in Baden-Württemberg. Da haben wir es momentan in Esslingen 21 Grad. In Winnenden und Ellwangen sind es 19 Grad. Und wir bekommen heute einen Mix aus Sonne und Wolken bei Temperaturen zwischen 19 und 26 Grad. Regen ist keiner in Sicht. Und auch morgen bleibt es trocken bei bis zu 25 Grad. Es ist 11.03 Uhr, die neue 107.7 Verkehrsservice mit nur zwei Meldungen. Einmal auf der A8 Stuttgart Richtung Karlsruhe zwischen Pforzheim Süd und Pforzheim Ost. Achtung, hier ist ein Auto mit einer Panne auf der linken Spur. Und auf der A6 Nürnberg Richtung Heilbronn zwischen Crailsheim und Kirchberg. Achtung, hier ist eine Unfallaufnahme. Habt ihr noch was gesehen? Eure Staus, eure Blitzer immer kostenlos. 0800 24 7 107.7.
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5: Von uns gibt's an diesem Dienstag die meisten 80er gleich von Roxette. Jetzt das Meisterwerk von Queen in voller Länge. Das ist Bohemian Rhapsody. Ich bin Michelle, hi.
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11.24 Uhr. Ihr hört die neue 107.7. Schön, dass ihr mit dabei seid. Tja, manchmal ist es ja schon krass, wie viele Versionen es von einem Song gibt, von denen man gar nicht so viel mitbekommen hat. Genauso auch bei Here I Go Again von Whitesnake. Den gibt's gleich in drei Versionen. Die erste von 1982 vom Album Saint and Sinners. Die zweite von 1987 vom gleichnamigen Album. Da haben sie den Song nochmal komplett neu aufgenommen. Und davon noch zusätzlich als dritte Version einen speziellen Radiomix gemacht. Den Unterschied hört man direkt am Intro. Das hier ist die erste von 1982. Ja, klingt schon sehr nach Orgel, muss man sagen. Ja, und die nächste ist eine spezielle Radioversion von 87. Na, schon ein bisschen rockiger. Und dann gibt's aber natürlich noch die Albumversion von 87. Und meiner Meinung nach ist das natürlich auch absolut die beste Version. Und die gibt's jetzt natürlich für euch. Das ist Bester Rock und Pop von Whitesnake. Hier auf der 107.7. Das ist Here I Go Again.

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10: Hier ist das Wetter für uns in Baden-Württemberg und in Filderstadt sind es da momentan 20 Grad, in Vaihingen an der Enns 22 und in Heidelberg ebenfalls 20 Grad. Und es wird ein schöner spätsommerlicher Tag heute mit Sonne und Wolken bei 19 bis 26 Grad. Am Nachmittag etwas bewölkter, aber ohne Regen. Morgen dann genauso bei bis zu 25 Grad. Es ist 11.32 Uhr, die neue 107.7 Verkehrsservice mit einer Meldung von der A6 Heilbronn Richtung Mannheim auf Höhe Schwetzingen-Hockenheim. Achtung, hier ist eine ungesicherte Unfallstelle im Baustellenbereich. Auf der B10 B14 in Stuttgart zwischen dem Berger Tunnel und Stuttgart Ost. Achtung, hier liegen Gegenstände auf der Fahrbahn. Und auf der B293 Karlsruhe Richtung Eppingen zwischen Jülingen und der Ausfahrt Dürrenbüchig. Achtung, hier durch ein Auto mit einer Panne. Außerdem hat Ralf noch einen Blitzer gesehen in Heidenheim in den Seewiesen, schräg vor der Waschanlage. Stadteinwärts, hier sind 50 erlaubt. Vielen Dank fürs Melden, Ralf. Habt ihr noch was gesehen? Staus oder Blitzer immer kostenlos melden. 0800 24 7 107 7. Einen guten Ausbildungsstart für alle Azubis heute. Ich bin Michelle und habe für euch die meisten 80er, die meisten 90er, die meiste Musik. Jetzt mit Alice Cooper und Poison. Schönen Dienstag.
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0: Bryan Adams mit Rod Stewart und Sting, All for Love. Bester Rock und Pop hier auf der 977.
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0: Jeden Mittag suchen wir ein Wort, das das Geheimnis einer unserer Rockstars lüftet. Heute von Sänger, Rapper und Gitarrist Mike Shinoda von Linkin Park. Es kickt einfach jedes Mal. Die Frage heute ist, worauf hat Mike Shinoda schon mal ein Autogramm gegeben?
2: Ich habe einmal auf einem unterschrieben.
0: Worauf hat er unterschrieben? Ich habe jetzt Sabrina und ihren Sohn Blake aus Nürtingen am Telefon. Blake, was sagst du? Worauf hat Mike Shinoda schon mal unterschrieben?
3: Auf dem Blatt Papier, weil wenn er auf dem Konzert ist und jemand fragt ihn nach einem Autogramm, haben die meisten Papier da.
0: Also auf einem Papier, sagst du?
3: Ja.
0: Leider nicht heute. Also Papier ist, glaube ich, wirklich so das, worauf die meisten wahrscheinlich unterschreiben. In diesem Fall war es wirklich was ganz Besonderes. Aber Blake, vielen, vielen Dank fürs Mitmachen. Ich freue mich sehr. Und Mama Sabrina, ihr seid hoffentlich nicht allzu enttäuscht. Ihr probiert es einfach das nächste Mal wieder.
3: Ja. Ja. Dankeschön.
0: Und wenn ihr eine Ahnung habt, worauf Mike Shinoda mal unterschrieben hat, ratet gerne mit und meldet euch 0800 24 7 1077. Und noch ein kleiner Tipp, es ist kein Gegenstand, auf dem er unterschrieben hat, sondern man kann schon sagen, etwas Lebendiges. 0800 24 7 1077.

0: Hallo, ich bin Benjamin Elsner von den Evangelischen Kirchen. Das wird schon, sagt mir ein Bekannter und ich bewundere seine offensichtlich echte Zuversicht. Klar, das gemeinsame Projekt, es ist noch nicht am Ende, aber zurzeit erleben wir doch einen Dämpfer nach dem anderen. Und so langsam stellt sich die Frage, wie soll das noch werden? Mein Bekannter sieht das aber entspannt. Man weiß nie, was kommt. Und so Gott will, wird das schon. Und solange wir zusammenhalten, wird sich ein Weg auftun, erklärt er freudig. Mir geht das noch lange nach, wenn ich nur wüsste, welcher Weg sich da auftut. Aber ansonsten, glaube ich, hat er recht. Das Wir macht den entscheidenden Unterschied. An diesem Miteinander hängt unsere Hoffnung, Zuversicht, die Kraft, das unwahrscheinlich Erscheinende doch in Angriff zu nehmen. Und in der Mitte ein Gott, der nicht nur einfach da sein will. Nein, er will uns tragen, jeden Einzelnen, Schritt für Schritt. Und das Gute, man kann ihn danach fragen und auch um Mut und Kraft bitten, besonders wenn der nächste Schritt zu schwer erscheint.
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9: Gute Nachrichten aus Baden-Württemberg. Zum Ausbildungsstart haben sich dort mehr als 17.000 neue Azubis fürs Handwerk entschieden. Eins unserer Themen jetzt. Es ist Montagmittag, 12 Uhr.
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11: Schönen guten Tag. Direkte Schuldzuweisungen hat es bisher nicht gegeben. Jetzt will die Bundesregierung aber Russland für die Sprengstoffdrohne am Flughafen Leipzig-Halle verantwortlich machen. Das berichtet die Bild. Heute soll es weitere Details zu dem Vorfall geben. Außenminister Wadephul sagte zu möglichen Konsequenzen:
12: Von unserer Seite gibt es keine Überreaktionen, aber Reaktionen, wenn wir angegriffen werden. Wir stehen an der Seite unseres ukrainischen Partners. Und Russland muss wissen, dass Deutschland ein Stabilitätsfaktor in Europa ist, der immer auch zu Verhandlungen bereit ist, aber der sich in keiner Weise einschüchtern lässt.
11: Nach einer weltweiten Panne bei Microsoft sind die Systeme wieder angelaufen. Millionen Menschen hatten seit gestern Abend Probleme mit Outlook. Nutzer konnten sich nicht einloggen oder keine E-Mails senden oder empfangen. Grund war ein technischer Fehler in der Cloud, wodurch der Zugriff auf die Server verhindert wurde. Bevor bei allen Nutzern wieder alles stabil läuft, wird es noch ein wenig dauern. Und nun weitere Meldungen in Kürze. In Baden-Württemberg entscheiden sich immer mehr Azubis fürs Handwerk. Zum heutigen Ausbildungsstart sind mehr als 17.000 neue Verträge unterschrieben worden, teilte das Handwerk BW mit. Das sind 3% mehr als im Vorjahr. Ein Grund: Die Branche gilt als besonders zukunftssicher. Die Versicherungsschäden durch Starkregen, Stürme und Co. sind in Deutschland dieses Jahr bisher vergleichsweise niedrig. Der Chef des Gesamtverbands der Versicherer, Asmussen, spricht aber von Glück statt einem positiven Trend und warnt auf lange Sicht vor mehr Unwetterschäden durch den Klimawandel. Heute Abend steigt auch Dortmund in den DFB-Pokal ein. Die Borussia spielt gegen den Oberligist HEBC aus Hamburg, und zwar im Hamburger Volksparkstadion. Morgen schließen die Bayern die erste Pokalrunde ab mit der Partie bei Zweitligist VfL Osnabrück.
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9: Hier ist das Wetter für uns in Baden-Württemberg mit momentan 21 Grad in Ludwigsburg, ebenso wie in Göppingen. Und in Bühl haben wir es 20 Grad. Und es ist einfach ein schön angenehmer Tag heute mit Sonne und Wolken bei 19 bis 26 Grad. Gegen Nachmittag können die Wolken noch mal etwas dichter werden, aber es bleibt trocken. Morgen dann ganz genauso bei bis zu 25 Grad. 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Achtung, hier liegt ein Holzbrett auf der mittleren Spur. Weiter auf der A5 Basel Richtung Karlsruhe, zwischen Offenburg und Appenweier. Achtung, hier liegen Reifenteile auf der Fahrbahn. Und Robin hat noch einen Blitzer gesehen auf der B29 Richtung Stuttgart, Höhe der Ausfahrt Waiblingen. Hier sind 100 erlaubt. Vielen Dank, Robin, fürs Melden. Falls ihr noch was gesehen habt, Staus oder Blitzer, immer kostenlos melden. 0800 24 7 1077.
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9: Für die Mittagspause bekommt ihr bei uns die meisten 80er, gleich von Midnight Oil, jetzt AC/DC und TNT. Ich bin Michelle und für euch da, während Doro ihren verdienten Urlaub genießt.
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0: 12.25 Uhr. Hier ist die neue 107.7. Ja, Geld allein macht nicht glücklich, aber ein bisschen mehr davon wäre schon auch nicht schlecht, oder?
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0: 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Ich wünsche euch ganz viel Glück und jetzt bester Rock und Pop. Von Heart hier auf der 107.7. Das ist Alone. Schönen Dienstag!

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5: Hier ist das Wetter für uns in Baden-Württemberg und da haben wir momentan 22 Grad in Fellbach, 21 Grad sind es in Winnenden und in Heidelberg. Und wenn der September so bleibt, dann sind wir echt glücklich. Sonne und Wolken heute bei 19 bis 26 Grad. Außerdem bleibt es trocken, morgen nochmal das Gleiche bei bis zu 25 Grad. Es ist 12.31 Uhr, die neue 107.7 Verkehrsservice. Eine Gefahrenmeldung auf der A81 Singen Richtung Stuttgart zwischen Gärtringen und Hiltritzhausen. Achtung, hier ist eine Unfallaufnahme auf der linken Spur. Auf der A5 Karlsruhe Richtung Basel zwischen Ettlingen und Rastplatz Silbergrund. Hier ist ein LKW mit einer Panne auf dem Beschleunigungsstreifen. Und Achtung, auf der B28 in Reutlingen zwischen Reutlingen-Betzingen und Reutlingen-Zentrum. Hier ist ein LKW mit einer Panne auf der rechten Spur. Habt ihr noch was gesehen? Staus und Blitzer immer kostenlos melden. 0800 24 7 107 7. Die meisten 80er, die meisten 90er, die meiste Musik, gleich von Michael Jackson und Aerosmith, jetzt Queen und Who Wants to Live Forever. Ich bin Michelle, schönen Dienstag.
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0: Ja, eine kleine Entschuldigung an der Stelle bei meinen Kollegen, bei dem Song kröle ich immer regelrecht mit. Aerosmith und I Don't Want to Miss a Thing. Das ist bester Rock und Pop.
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0: Wir wollen es wissen. Das Geheimnis von Mike Shinoda, Bandleader von Linkin Park. Hittet einfach jedes Mal. Der hat in seiner Karriere nämlich ja schon Abertausende von Autogrammen gegeben. An eines kann er sich besonders gut erinnern, denn da hat er auf was ganz Besonderem unterschrieben. Und ich möchte von euch wissen, was das war. Nur ein Wort fehlt.
2: Ich habe einmal auf einem unterschrieben.
0: Manuela aus Liechtenstein im Landkreis Reutlingen ist jetzt am Telefon. Manuela, auf was oder wem hat Mike Shinoda schon mal unterschrieben?
3: Ich würde sagen, auf den besten Stück eines Mannes.
0: Oh, wow. Also ich hätte jetzt nicht mit dem von einem Mann gerechnet, sondern bei Rockstars, vor allem männlichen Rockstars, vielleicht mit eher weiblichen Körperteilen, sagen wir es mal so.
3: Okay, alles klar.
0: Aber in dem Fall... Leider, aber was heißt leider? Naja, das war's nicht. Wir suchen tatsächlich was anderes.
3: Okay.
0: Aber danke fürs Mitmachen, Manuela. Für euch heißt das, ihr habt noch die Chance auf eine Original, die neue 107.7-Tasse, wenn ihr wisst, worauf hat Mike Shinoda mal unterschrieben. Meldet euch über die neue 107.7, die 0800 24 7 107, und um kurz vor halb zwei lösen wir auf.

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0: Gute Nachrichten für Verbraucher. In der EU gibt es jetzt mehr Infos zu Gewährleistung und Garantie direkt beim Einkaufen. Eins unserer Themen jetzt. Es ist Dienstagmittag, 13 Uhr.
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15: Schönen guten Tag. Direkte Schuldzuweisungen hat es bisher nicht gegeben. Jetzt will die Bundesregierung aber Russland für die Sprengstoffdrohne am Flughafen Leipzig-Halle verantwortlich machen. Das berichten mehrere Medien. Mehr Details zum Vorfall sollen heute Innenminister Dobrindt und Außenminister Wadefuhr liefern. Anfang August war eine Sprengstoffdrohne am Leipziger Flughafen gefunden worden. Eine zweite soll mit einem Frachtflugzeug zusammengestoßen sein. Die steigenden Wohnkosten zwingen immer mehr Mieter in Deutschland zu Einschnitten. Fast jeder Zweite muss bei Freizeit und Urlaub sparen. Zu dem Ergebnis kommt der Deutsche Mieterbund in einer Umfrage. Fast jeder Dritte sorgt sich, die Miete bald nicht mehr bezahlen zu können. Mieterbund-Präsidentin Melanie Weber-Moritz sagt:
16: Wohnen wird für immer mehr Menschen zum Abstiegsrisiko. Der Sozialstaat muss zunehmend auffangen, was auf dem Wohnungsmarkt nicht funktioniert. Und auf dem Wohnungsmarkt vertieft sich die soziale Ungleichheit.
15: Und nun weitere Meldungen in Kürze. Bei zwei Verpuffungen in Pfullendorf im Kreis Sigmaringen sind drei Menschen verletzt worden. Schuld war wohl ein technischer Defekt auf einem Firmengelände. Alle Verletzten sind außer Lebensgefahr. Der September ist da und damit auch einige Änderungen. Für Verbraucher gibt es mehr Infos beim Einkaufen. Überall in der EU sind Labels zu Gewährleistung und Garantie Pflicht. Außerdem weitet die Deutsche Bahn ihr Alkoholverbot auf weitere Bahnhöfe aus. Und am 10. September ist wieder bundesweiter Warntag. Für Fans und Vereine ist heute ein aufregender Tag. In den 5 großen europäischen Fußballligen schließt das Transferfenster. Letztes Jahr haben die Clubs in Deutschland, England, Italien, Spanien und Frankreich im Sommertransferfenster rund 7 Milliarden Euro für neue Spieler ausgegeben.
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0: Hier ist das Wetter für uns in Baden-Württemberg. Da sind es in Remseck am Neckar 23 Grad, in Fellbach 22 Grad und in Crailsheim sind es 20 Grad. Es ist also angenehm warm heute. Sonne und Wolken wechseln sich ab. Gegen Nachmittag kann es noch mal etwas bewölkter werden. Es bleibt aber trocken bei 19 bis 26 Grad und so bleibt's auch morgen. 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Es ist 13.03 Uhr, die neue 107.7 Verkehrsservice mit einer Gefahrenmeldung von der A81 Singen Richtung Stuttgart zwischen Gärtringen und Hildritzhausen. Achtung, hier ist eine Unfallaufnahme auf der linken Spur. Weiter auf der A5 Karlsruhe Richtung Basel zwischen Ettlingen und dem Rastplatz Silbergrund. Hier steht ein LKW mit einer Panne auf dem Beschleunigungsstreifen. Da ist auch die rechte Spur gesperrt. Und auf der B14 Backnang Richtung Stuttgart zwischen Winneden und Schweigheim. Achtung, hier ein Auto mit einer Panne im Kurvenbereich. Habt ihr noch was gesehen? Staus oder Blitzer? Immer kostenlos melden. 0800 24 7 1077.
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0: Nach der Mittagspause noch einen Kaffee und von uns die meisten 80er dazu. Gleich mit Madonna, jetzt Kiss und I Was Made for Loving You. Ich bin Michelle. Schön, dass ihr mit dabei seid.
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0: Gute Laune-Song und bester Rock und Pop von Soul Sister hier auf der neuen 107.7.
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0: Für Mike Shinoda von Linkin Park gibt's jetzt kein Entkommen mehr. Wir lüften nämlich das Geheimnis von einem seiner verrücktesten Autogrammen. Shinoda hat nämlich mal auf etwas unterschrieben, das nicht nur einfach ein Blatt Papier war. Welches Wort fehlt hier?
2: Ich habe einmal auf einem unterschrieben.
0: Rüdiger aus Stuttgart hat sich gemeldet. Rüdiger, worauf hat Mike Shinoda denn schon mal unterschrieben?
3: Er hat einen sehr, sehr ungewöhnlichen Wunsch von einem Vater erfüllt. Und zwar mit einem Permanentmaker oder Marker auf einem Baby.
0: Hören wir doch mal rein.
2: Ich habe einmal auf einem Baby unterschrieben.
0: Ja Mensch, Rüdiger, richtig.
3: Ja, super, ja.
0: Jetzt mal Hand aufs Herz, hast du gegoogelt oder wusstest du das?
3: Nein, ich habe es mal irgendwo, ich kann es jetzt nicht mehr genau sagen, irgendwo mal gesehen, gelesen, ich weiß es nicht mehr.
0: Ist ja auch völlig egal. Du hast auf jeden Fall es gewusst, ja, und damit gehört die neue 107.7-Tasse dir. Glückwunsch.
3: Ja, super, freut mich. Macht weiter so.
0: Vielen Dank, lieber Rüdiger. Und wenn wir über Linkin Park reden, dann spielen wir euch natürlich auch Linkin Park. Bester Rock und Pop hier auf der neuen 107.7, das ist NAMP. Und das nächste Rockstar-Wort gibt's morgen wieder ab 11:15 Uhr.

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15: Hier ist das Wetter für uns in Baden-Württemberg mit 24 Grad in Stuttgart. Genauso warm ist es in Göppingen und 23 Grad in Rottenburg. Ja, der Spätsommer zeigt sich halt von seiner guten Seite. Sonne und Wolken heute bei 19 bis 26 Grad. Und auch morgen bleibt es trocken bei Temperaturen bis 25 Grad. 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Es ist 13.34 Uhr, die neue 107.7 Verkehrsservice mit einer Gefahrenmeldung auf der A81 Singen Richtung Stuttgart. Zwischen Gärtringen und Hildritzhausen ist eine Unfallaufnahme auf der linken Spur und auf der A5 Karlsruhe Richtung Basel zwischen Ettlingen und dem Rastplatz Silbergrund. Hier ist ein LKW mit einer Panne auf dem Beschleunigungsstreifen. Dadurch ist hier auch die rechte Spur gesperrt. Habt ihr noch was gesehen? Staus oder Blitzer? Immer kostenlos melden. 0800 24 7 107 7. 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Ich bin Michelle und auch im September haben wir die meisten 80er, die meisten 90er und die meiste Musik für euch. Gleich die Scorpions, jetzt Bon Jovi und Living on a Prayer. Schönen Dienstag.
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Pfeifen der Rockgeschichte, die Scorpions und Wind of Change. Es ist gleich 13.45 Uhr. Ihr hört die neue 107.7. Jetzt mit bestem Rock und Pop von Ultravox. Das ist Him.

0: Vor den Nachrichten noch ein großes Dankeschön an alle von euch in Baden-Württemberg, die uns, die neue 107.7, so oft einschalten. Uns ist euer Feedback zu unserem Programm sehr wichtig. Deshalb meldet sich unser Marktforschungsteam heute oder in den nächsten Tagen bei euch per Telefon oder Online-Umfrage. Und wir würden uns sehr freuen, wenn ihr euch dafür ein paar Minuten Zeit nehmt. Danke euch.
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0: Im September gibt es in Deutschland einige Änderungen, zum Beispiel bei der Bahn, bei der Steuerhilfe und beim Einkaufen. Eins unserer Themen jetzt. Es ist Dienstagmittag, 14 Uhr.
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9: Schönen guten Tag. Direkte Schuldzuweisungen hat es bisher nicht gegeben. Jetzt will die Bundesregierung aber Russland für die Sprengstoffdrohne am Flughafen Leipzig-Halle verantwortlich machen. Das berichten mehrere Medien. Mehr Details zum Vorfall sollen heute Innenminister Dobrindt und Außenminister Wadefuhl liefern. Anfang August war eine Sprengstoffdrohne am Flughafen gefunden worden. Eine zweite soll mit einem Frachtflugzeug zusammengestoßen sein. Die steigenden Wohnkosten zwingen immer mehr Mieter in Deutschland zu Einschnitten. Fast jeder Zweite muss bei Freizeit und Urlaub sparen. Zu dem Ergebnis kommt der Deutsche Mieterbund in einer Umfrage. Fast jeder Dritte sorgt sich, die Miete bald nicht mehr bezahlen zu können. Mieterbundpräsidentin Melanie Weber-Moritz sagt:
10: Wohnen wird für immer mehr Menschen zum Abstiegsrisiko. Der Sozialstaat muss zunehmend auffangen, was auf dem Wohnungsmarkt nicht funktioniert. Und auf dem Wohnungsmarkt vertieft sich die soziale Ungleichheit.
9: Und nun weitere Meldungen in Kürze. Im September ändert sich in Deutschland einiges. Die Deutsche Bahn weitet ihr Alkoholverbot auf weitere Bahnhöfe aus. Lohnsteuerhilfevereine dürfen künftig mehr Menschen beraten. Außerdem gibt es beim Einkaufen mehr Transparenz. Versprechen wie umweltfreundlich müssen Firmen künftig nachweisen können. Bei einem der wertvollsten und größten Unternehmen der Welt gibt es heute einen Wechsel an der Spitze. Apple-CEO Tim Cook übergibt an seinen Nachfolger John Ternes. Der soll den iPhone-Konzern ins KI-Zeitalter führen. Seinen ersten großen Auftritt hat Ternes nächste Woche, wenn Apple neue Produkte vorstellt. Für Fans und Vereine ist es heute ein aufregender Tag. In den 5 großen europäischen Fußballligen schließt das Transferfenster. Letztes Jahr haben die Clubs in Deutschland, England, Italien, Spanien und Frankreich im Sommertransferfenster rund 7 Milliarden Euro für neue Spieler ausgegeben.
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0: Hier ist das Wetter für uns in Baden-Württemberg. Da haben wir es in Nürtingen momentan 22 Grad. In Leonberg sind es 20 Grad und 21 Grad sind es in Sindelfingen. Und jetzt am Nachmittag kann es etwas bewölkter werden. Die Sonne kommt aber trotzdem immer wieder raus und es bleibt trocken bei 19 bis 26 Grad. Morgen das Gleiche bei bis zu 25 Grad. 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Es ist 14.03 Uhr, die neue 107.7 Verkehrsservice mit einer Gefahrenmeldung auf der A81 Singen Richtung Stuttgart. Zwischen Gärtringen und Hiltritzhausen ist eine Unfallaufnahme auf der linken Spur. Weiter auf der A5 Karlsruhe Richtung Basel zwischen Ettlingen und dem Rastplatz Silbergrund. Hier ist ein LKW mit einer Panne auf dem Beschleunigungsstreifen und dadurch ist die rechte Spur blockiert. Und an der leidigen Stelle stockender Verkehr auf 5 Kilometern auf der A8 Stuttgart Richtung Karlsruhe zwischen Pforzheim Süd und Pforzheim Ost. Wenn ihr noch was gesehen habt, Staus oder Blitzer, immer kostenlos melden unter der 0800 24 7 107 7.
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0: Wir starten in den Nachmittag mit den meisten 80ern. Gleich mit dabei ist Sting, jetzt The Proclaimers und der Meister aller Roadtrip-Songs. I'm gonna be 500 miles.
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0: beste Rock und Pop hier auf der 907.7 mit Sting und Englishman in New York. Es ist 14.24 Uhr.
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13: Hier ist das Wetter für uns in Baden-Württemberg. Da sind es in Filderstadt 23 Grad, in Leonberg 22 und in Bad Mergentheim 23 Grad. Sonne und Wolken wechseln sich heute ab, Regen ist aber keine mehr in Sicht bei 19 bis 26 Grad. Und auch morgen bleibt es trocken bei bis zu 25 Grad. 14.33 Uhr, die neue 107.7 Verkehrsservice auf der A81, Singen Richtung Stuttgart, zwischen Empfingen und Horb am Neckar. Achtung, hier ist eine ungesicherte Unfallstelle im Baustellenbereich. Außerdem auf der A5, Karlsruhe Richtung Basel, zwischen Ettlingen und dem Rastplatz Silbergrund. Hier ist ein LKW mit einer Panne auf dem Beschleunigungsstreifen und der rechte Fahrstreifen ist hier auch blockiert. Und stockender Verkehr an der leidigen Stelle auf der A8 Stuttgart Richtung Karlsruhe zwischen Pforzheim Süd und Pforzheim Ost. Wenn ihr noch was gesehen habt, Staus oder Blitzer, immer gerne melden unter der kostenlosen 0800 24 7 1077. Gleich für euch mit dabei die Dire Straits. Jetzt eine tolle Ballade von Chicago und You're the Inspiration. Das sind die meisten 80er, die meisten 90er, die meiste Musik.
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beste Rock und Pop mit der Bloodhound Gang und The Bad Touch. Und wir von die 977 freuen uns sehr, dass immer mehr von euch in Baden-Württemberg unser Programm einschalten. Und deswegen wollen wir eure Meinung hören und würden uns freuen, wenn ihr bei der Umfrage unserer Marktforschung mitmacht, wenn ihr in den nächsten Tagen angerufen werdet oder auch online. Danke euch.

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14: Ab heute haben wir als Verbraucher mehr Rechte. Der EU sei Dank. Beim Einkaufen kriegen wir mehr Infos zu Garantien, zu Gewährleistungen und die Hersteller dürfen nicht mehr so leicht damit werben, dass ihre Produkte umweltfreundlich oder irgendwie klimafreundlich sind. Eins unserer Themen jetzt.
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15: Schönen guten Tag. Die Bundesregierung wird den Drohnenvorfall am Flughafen Leipzig-Halle wohl offiziell einem russischen Geheimdienst zuschreiben. Das berichten mehrere Medien. Bisher war man ja eher zurückhaltend mit direkten Schuldzuweisungen. Colin Mock.
16: Ja, aber die Spur der Ermittler führt wohl inzwischen recht deutlich nach Russland, heißt es aus Sicherheitskreisen. Innenminister Dobrindt und Außenminister Wadephul sollen heute weitere Details bekannt geben. Auch welche Konsequenzen es geben wird, soll in Kürze feststehen. Anfang August war eine Sprengstoffdrohne am Leipziger Flughafen gefunden worden. Eine zweite soll mit einem Frachtflugzeug zusammengestoßen sein.
15: Der September ist da und mit ihm auch wieder einige Änderungen. Für Verbraucher gibt's künftig mehr Infos beim Einkaufen. Überall in der EU sind Labels zur Gewährleistung und Garantie bei kaputten Produkten Pflicht. Und wer mit Begriffen wie umweltfreundlich wirbt, muss das jetzt belegen können. Außerdem weitet die Deutsche Bahn ihr Alkoholverbot an Bahnhöfen aus. Politisch ist in diesem Monat auch viel los. In Sachsen-Anhalt, Mecklenburg-Vorpommern und Berlin wird gewählt. Und nun weitere Meldungen in Kürze. Es hat offenbar einen Zwischenfall an einem Umspannwerk in Brandenburg gegeben. Wie die Märkische Allgemeine Zeitung schreibt, wurden Raketen mit Sprengstoff gefunden. Betroffen soll eine Anlage in der Nähe des Kraftwerks Jentschwalde sein. Bislang gibt es noch keine offiziellen Infos zu Schäden. Neben der Abnehmspritze gibt es ab sofort auch Abnehmpillen in der Apotheke. Der Wirkstoff ist jetzt in Deutschland auch in Tablettenform auf dem Markt. Die Patienten müssen die Tabletten selbst zahlen. Das kostet 170 Euro aufwärts pro Monat. Landespokalsieger gegen Vizemeister und vielleicht eine dicke Überraschung. Im DFB-Pokal hat der HEBC aus Hamburg heute Abend Borussia Dortmund zu Gast. Der Fünftligist sagt, das ist das Spiel unseres Lebens. Über 40.000 Fans werden im Hamburger Volksparkstadion erwartet.
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14: Das Wetter für uns in Baden-Württemberg. Für den Nachmittag bleibt es freundlich, bei meistens dicken Wolken, zwischendurch aber auch kurz Sonne, um die 23 Grad die Höchstwerte. Zum Abend hin ist es weiter bedeckt und im Moment haben wir tatsächlich auch die Höchstwerte. Ulm sind es 22, Stuttgart 23 und Ilsfeld 23 Grad. 15 Uhr gleich 3 Minuten. Lasst auf die Straßen gucken. Auf der A6 Heilbronn-Nürnberg zwischen Crailsheim und Schnelldorf hat es einen Unfall gegeben. Da sind Fußgänger an und auf der Fahrbahn teilweise unterwegs. Vorsichtig. Und auf der 81 Stuttgart-Heilbronn zwischen Feuerbach und Zuffenhausen blockiert ein liegen gebliebener LKW die Kurve, sodass ihr relativ spät und dann sehr wenig seht. Es liegen auch Reifenteile da. Kommt gut durch. Der aktuellste Blitzer steht an der B29 Aalen Richtung Stuttgart vor dem Teiler zur B14. Bei Waiblingen ist das, da sind 100. Eure Staus, eure Blitzer. Immer kostenlos per Telefon und WhatsApp 0800 24 7 1077.
0: 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One,
14: two, three, meteorologisch ist Herbstanfang, aber in echt feiern wir den Sommer mit den meisten 80ern, den meisten 90ern, zum Beispiel gleich Hello von Shakespeare's Sister und AC/DC.
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knapp 3 Wochen haben wir noch Freibadsaison offiziell und wir könnten den September locker als Bonus betrachten. Stand jetzt, also Dienstag, 1.9. nachmittags, wird der Monat leicht überdurchschnittlich warm und freundlich. Diese Woche bleibt es T-Shirt-Wetter, nächste Woche hat es einen kleinen Knick und dann nochmal richtig Spätsommer. Und uns macht es genauso Spaß wie euch. Wir sind die neue 107.7, wir haben den besten Rock und Pop für den Spätsommer. Und hier ist Footloose vom Footloose-Soundtrack von 84 im Sommer mit uns Kenny Loggins.

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5: Ist das Wetter für uns in Baden-Württemberg und es kann was. Der Nachmittag bleibt freundlich bei vielen dicken Wolken und ein mini bisschen Sonne. Aktuell sind es in Leinfelden, Tauberbischofsheim und Waiblingen durch die Bank 24 Grad und nachher zum Feierabend sind es immer noch 18. 15.31 Uhr, lasst auf die Straßen gucken. Auf der A8 Stuttgart-Karlsruhe zwischen Möhringen und dem Kreuz Stuttgart blockiert ein Liegenbleiber die rechte Spur. Vorsichtig. Und auf der A81 Singen-Stuttgart zwischen Gärtringen und Hildritzhausen wird ein Unfall aufgenommen. Bisschen blöd auf der linken Spur. Ihr seht das spät. Es ist auch nur eine Spur frei. Der aktuellste Blitzer steht in Gerlingen im Steingrübenweg. Das sind 30 erlaubt. Danke Margot fürs Aufpassen und Anrufen. Eure Staus und eure Blitzer immer kostenlos per Telefon und WhatsApp 0800 247 1077. 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Wenn ihr drin am Schaffen seid, wir bringen euch den Himmel rein. Hier ist Bryan Adams mit Heaven von 85. Ich bin Steffi.
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0: 18.42 Uhr.
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0: Es ist scheißegal, ob ihr pflegt oder Lager aufräumt oder Sachen verkauft oder schraubt oder ob ihr die ersten Klassenarbeiten für die 2B vorbereitet, irgendwie für in 2 Wochen. Wir begleiten euch beim Schaffen, jeden extra, jeden Tag um diese Zeit mit einem extra Rocksong. Und ich wollte an der Stelle auch nochmal sagen, wir spielen da auch Wünsche. Also wünscht euch gern bitte auch eure Songs für diese Rubrik hier, so her damit. Diesen Song hier hatte ich, kein Witz jetzt, hatte ich auf einer Autokassette auf beiden Seiten ganz am Anfang, weil man sonst immer spulen musste, immer suchen musste. Also für euch jetzt ohne Suchen, ihr habt gefunden. Joan Jett, I Love Rock'n'Roll.

0: Self-Control war das. Laura Branigan, kurz vor vier bei der neuen 107.7. Was ich sagen wollte, falls bei euch das Telefon klingelt die Tage und ihr kennt die Nummer nicht, das könnten wir sein. Unsere Marktforschung telefoniert gerade Baden-Württemberg ab wieder und holt Feedback, was euch zum Beispiel bei der Arbeit jetzt besonders gefällt oder was euch fehlt bei uns, weil wir einfach noch besser werden wollen für euch. Und wir sind super dankbar für jede und jeden, der oder die sich kurz Zeit nimmt und mitmacht.
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0: Bis heute Abend dürfen Bundesligaspieler, Fußball-Bundesligaspieler noch wechseln von einem Club zum anderen. Und beim VfB Stuttgart könnte sich auf den letzten 3 Metern wirklich jetzt überraschend noch was tun. Eins unserer Themen jetzt.
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0: Mit Hanna Messerschmidt.
11: Schönen guten Tag. Wieder hat es eine Attacke auf die kritische Infrastruktur in Deutschland gegeben. Die Polizei meldet einen Zwischenfall bei einem Umspannwerk in Brandenburg. Tom Husse, die Rede ist von einer Explosion.
12: Ja, richtig, das hat die Polizei gesagt. In der Nähe des Kohlekraftwerks hier in Schwalde wurden heute früh mehrere Brand- und Sprengstoffvorrichtungen entdeckt, die aber nicht alle explodiert sind. Mehrere Leitungen wurden beschädigt. Auf die allgemeine Stromversorgung hatte das aber keinen Einfluss.
11: Direkte Schuldzuweisungen hat es bisher nicht gegeben. Jetzt will die Bundesregierung aber Russland für die Sprengstoffdrohne am Flughafen Leipzig-Halle verantwortlich machen. Das berichten mehrere Medien. Mehr Details zum Vorfall sollen heute Innenminister Dobrindt und Außenminister Wadefuhl liefern. Anfang August war eine Sprengstoffdrohne am Flughafen gefunden worden. Eine zweite soll mit einem Frachtflugzeug zusammengestoßen sein. Und nun weitere Meldungen in Kürze. Eltern in Deutschland machen sich immer mehr Sorgen um die Zukunft. Das zeigt eine Umfrage für die Organisation Save the Children. Etwa ein Fünftel hat demnach Angst, nicht genug Geld für alltägliche Dinge zu haben. Und eine große Mehrheit fordert, dass die Bundesregierung mehr gegen Kinderarmut tut. Shein ist jetzt an der Börse. In Hongkong hatte der umstrittene Online-Modehändler aber einen schwachen Start. Mit den jetzt eingesammelten rund 1,5 Milliarden Euro soll der Expansionskurs finanziert werden. Kritiker werfen Shein unter anderem eine schlechte Umweltbilanz und Zwangsarbeit vor. Am letzten Tag des Transferfensters kommt noch einmal Bewegung in den VfB-Kader. Offensivtalent Lazar Jovanovic wechselt zum italienischen Erstligisten Udinese Calcio. Auch mögliche Wechsel von Leveling und Buonani sind noch nicht vom Tisch. Elkanus soll hingegen bleiben.
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0: Es bleibt erstmal noch schön. Wir haben zwar dicke Wolken, aber es ist warm und es ist trocken den ganzen Abend und auch morgen nochmal. Wir haben im Moment in Filderstadt und Tübingen 24 und Stuttgart 22 Grad. Und zum Feierabend nachher sind es auch immer noch 18 Grad. Also könnt immer noch draußen sitzen. 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Achtung auf der A8 Stuttgart-Karlsruhe. Zwischen Möhringen und dem Kreuz Stuttgart blockiert ein Liegenbleiber die rechte Spur. Und auf der 81 Sing in Stuttgart zwischen Gärtringen und Hildritzhausen wird ein Unfall aufgenommen auf der linken Spur. Da ist noch recht unübersichtlich. Passt auf euch und auf die anderen auf. Die aktuellsten Blitzer stehen an der B29 Aalen Richtung Stuttgart, vorm Teiler bei Waiblingen, das sind 100. Und in Gerlingen im Steingrübenweg, da sind 30. Eure Staus und eure Blitzer immer kostenlos per Telefon und WhatsApp 0800 24 7 1077. 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Zum Beispiel in Stuttgart-Vaihingen, Feuerbach oder Echterdingen. 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
0: Kurz nach vier schon, Steffi hier mit euch auf dem Weg durch den Dienstag mit der meisten Musik. Gleich zum Beispiel No Doubt aus den 90ern und zum Start Klassikrock Eye of the Tiger von Survivor.
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13: Hier ist das Wetter für uns in Baden-Württemberg 4:30. Der meteorologisch erste Herbsttag ist kein bisschen herbstlich. Es bleibt wirklich freundlich, mal mehr, mal weniger bewölkt. Heute Abend und vor allem trocken. Aktuell Stuttgart 22, Pforzheim 23, Kernen im Remstal 22 Grad. Kommende Nacht geht's auf 15 runter, morgen früh sogar 12, also richtig knackig. Aber morgen tagsüber wird's wieder freundlich und warm. Es ist 16.31 Uhr und gerade wollte ich noch sagen, es ist nichts. Jetzt kommt hier doch was rein. Gerade auf der A81 Heilbronn-Stuttgart zwischen Zuffenhausen und Feuerbach liegen Gegenstände auf der Fahrbahn. Kanthölzer wohl offenbar. Die aktuellsten Blitzer stehen in Backnang-Strümpfelbach in der Hauptstraße. Auf beiden Seiten stehen sie da, es sind 30. Danke Isabel. Und in Affalterbach an der Ortsdurchfahrt wird auch geblitzt. Zu eure Staus, eure Blitzer. Immer kostenlos 0800 24 7 1077. 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Hier. Wir schaffen uns einem sonnigen Dienstagabend entgegen mit den meisten 80ern, meisten 90ern, der meisten Musik. Als nächstes mit einer 80er Ballade. Say You Will von Foreigner.
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0: 16.46 Uhr und es ist Showtime.
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0: Wir schicken euch Achterbahnfahren. Gerade eben war die Gewinner-Achterbahn hier im Programm zu hören. Das heißt, hier darf jetzt wieder irgendjemand einen Tag lang mit Begleitung kostenlos in den Europa-Park und weiß das noch nicht und erfährt das jetzt von mir. Steffi hier, hallo.
2: Hallo Steffi, hier ist der Raphael.
0: Hallo Raphael, warst du schon mal im Europa-Park?
2: Ich bin einmal im Europa-Park gewesen und es ist eine Bombe.
0: Dann go, du fährst in den Europa-Park.
2: Echt jetzt?
0: Ja.
2: Oh ja, Mann. Das ist richtig geil.
0: Oh,
2: das
0: wow.
2: Ist richtig geil. Ja, Mann. Das ist richtig geil, Steffi. Weißt du, Steffi, das Geile ist, also ich meine, ich liebe Freizeitparks. Es gibt nichts Geileres. Ja, Achterbahn, bis zu snacken, dies, das. Aber meine Partnerin ist in ihrem Leben noch nicht ein einziges Mal im Freizeitpark gewesen. Noch nicht ein einziges Mal,
0: dann
2: mal irgendwie so auf einer Kirmes oder sowas. Und deswegen freue ich mich total. Die werde ich auf jeden Fall mitnehmen. Ich glaube, sie wird ihr blaues Wunder erleben.
0: Fährt die Achterbahn?
2: Das werde ich doch stark hoffen, ja.
0: Oh mein Gott. Achterbahn, Stichwort Achterbahn. Fährst du die Großen alle?
2: Ich fahre alle Großen. Aber ich sag dir noch was ganz im Vertrauen, ja, das hört ja keiner zu außer uns beiden. Ich finde das Geilste ist ehrlich gesagt die Schiffsschaukel. Weißt du, das ist einfach so ein verlässliches Gerät. Alle 4 Sekunden fliegt dein Magen einmal quer durch die Innenwände und so, ja. Und du hast einfach jedes Mal diesen geilen Wusch, der dir so durch den Magen geht. Das liebe ich. Und ganz ehrlich, Oldies sind immer noch Goldies. Man muss nicht immer nur das neue Fancy-Zeug auspacken. Manchmal sind auch die alten Klassiker einfach die größten Hits.
0: Notiz an dich. Erzähl das mit dem Magen deiner Freundin nicht so ausführlich, bevor ihr losgeht.
2: Ich weiß noch nicht, ob ich überhaupt sage, wo wir hinfahren. Mal schauen.
0: Nee, oh nee, cool, das ist cool. Mach eine Überraschung draus. Sag uns dann, wie es war, ja?
2: Ja, das mache ich gerne.
0: Raphael, Glückwunsch nochmal, du und deine Freundin, Europa Park.
2: Ich freue mich total. Vielen Dank, Steffi.
0: Und ihr denkt dran, es kann jeden Moment wieder passieren. Wir haben dieses Gewinner-Achterbahn-Geräusch, kann tags, morgens, mittags, abends, kann immer passieren, dass das wieder zu hören ist. Und dann könnt ihr anrufen und dann habt ihr die Chance auf Europa-Park-Tickets. Und bis dahin, bester Rock und Pop, wisst ihr Bescheid, die neue 107.7. Hier sind die Kings of Leon mit You Somebody. Schönen Dienstagnachmittag.

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2: Da können wir stolz drauf sein. Das ÖPNV-Angebot in Baden-Württemberg gehört zu den 6 besten in ganz Deutschland. Eins unserer Themen gleich.
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2: Mit Hanna Messerschmidt.
4: Schönen guten Tag. Bei einer Attacke auf ein Umspannwerk in Brandenburg hat es eine Detonation gegeben. Das hat die Polizei bestätigt. Es wurden mehrere Brand- und Sprengstoffvorrichtungen gefunden, die aber nicht alle explodiert sind. Die Anlage steht beim Kraftwerk Jenschwalde. Mehrere Leitungen wurden beschädigt, heißt es vom Netzbetreiber 50 Hertz. Die Stromversorgung ist aber nicht gefährdet. Die Bundesregierung wird den Drohnenvorfall am Flughafen Leipzig-Halle wohl offiziell einem russischen Geheimdienst zuschreiben. Das berichten mehrere Medien. Bisher war man ja eher zurückhaltend mit direkten Schuldzuweisungen. Colin Mock.
5: Ja, aber die Spur der Ermittler führt wohl inzwischen recht deutlich nach Russland, heißt es aus Sicherheitskreisen. Innenminister Dobrindt und Außenminister Wadephul sollen heute weitere Details bekannt geben. Auch welche Konsequenzen es geben wird, soll in Kürze feststehen. Anfang August war eine Sprengstoffdrohne am Leipziger Flughafen gefunden worden. Eine zweite soll mit einem Frachtflugzeug zusammengestoßen sein.
4: Und nun weitere Meldungen in Kürze. Das ÖPNV-Angebot in Baden-Württemberg gehört zu den 6 besten in ganz Deutschland. Die Landeshauptstadt Stuttgart landet sogar auf Platz 2 der deutschen Großstädte, knapp hinter Frankfurt. Das hat eine bundesweite Auswertung gezeigt. Der September ist da und damit auch einige Änderungen. Für Verbraucher gibt's mehr Infos beim Einkaufen. Überall in der EU sind Labels zur Gewährleistung und Garantiepflicht. Außerdem weitet die Deutsche Bahn ihr Alkoholverbot auf weitere Bahnhöfe aus. Und am 10. September ist wieder bundesweiter Warntag. Am letzten Tag des Transferfensters kommt noch einmal Bewegung in den VfB-Kader. Offensivtalent Lazar Jovanovic wechselt zum italienischen Erstligisten Udinese Calcio. Auch mögliche Wechsel von Wagnumann, Leveling und Buanani sind noch nicht vom Tisch. Elkan Hus soll hingegen bleiben.
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2: Und damit zum Wetter für uns in Baden-Württemberg. Ich würde mal sagen, es bleibt unspektakulär freundlich. Der Abend ist bewölkt, trocken und ganz vereinzelt noch sonnig. Kommende Nacht und vor allem morgen früh geht's auf knackige 13 Grad runter. Morgen tagsüber ist aber wieder sonnig und trocken bei ungefähr 25 Grad. Aktuell haben wir in Esslingen 22, Kornwestheim 22 und Aalen 21 Grad. 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Eine Meldung habe ich nur. Von der B10 Ulm-Stuttgart zwischen Ebersbach und Reichenbach-Hochdorf ist jemand liegen geblieben, blockiert die rechte Spur. Der aktuellste Blitzer steht in Backnang-Strümpfelbach an der Hauptstraße und zwar sind da nur 30, meldet Isabel. Dankeschön. Und das war's. Eure Staus und eure Blitzer immer kostenlos per Telefon und WhatsApp 0800 24 7 177. Dickes, fettes Dankeschön.
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2: Die ersten Kollegen machen Schluss. Wir bleiben noch. Wir haben die meisten 80er und die meisten 90er, zum Beispiel die Toten Hosen, Eric Clapton und The Police jetzt mit Every Breath You Take.
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0: Wenn es demnächst wieder um Schule geht und um Sprachen, dann denkt man eher an Englisch, Französisch, Spanisch, so manche Latein vielleicht noch. Aber Schwäbisch? Schwäbisch ist doch kein Schulfach. Doch?
1: 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Jetzt versucht ein Engländer, Schwäbisch zu lernen. Schwäbisch zu lernen. Steven lernt Schwäbisch. Und hier sind Steven und Urschwabe Jens.
2: Hi Jens.
3: Hi, grüß dich Steven.
2: Was ist bitte mein neues Wort für heute?
3: Eigentlich sind es zwei Worte.
2: Okay.
3: Wirsch der Krab.
2: Nochmal?
3: Wirsch der Krab.
2: Ist das so eine Anwaltfirma hier in Schwabenland? Wenn du ein Problem hast mit einer Ehefrau oder einem Unfall, dann musst du die...
3: Wirsch der Krab?
2: Anrufen. Und sofort kriegst du einen Rückruf. Und es kostet nur 800 Euro fürs erste Gespräch. Und danach wird es teuer.
3: Okay.
2: So verkaufen sie es.
3: Genau.
2: Wirsch der Krab. Ich habe gerade bemerkt, das klingt wie We are crap auf Englisch. Was ist, wir sind scheiße. Das ist ein guter Name für einen Anwalt.
3: Okay.
2: Wirsch der Krab.
3: Nein, das hört sich für mich dann eher nach so Punkrock-Band an.
2: Nicht schlecht.
3: Ja, ehrlich so.
2: Könnte es etwas wie ein Crepe zu tun haben? Ein schwäbischer Crepe? Mit Wurst oder so?
3: Nein.
2: Kinder wollen mit Puderzucker oder Nutella.
3: Aber wenn jemand, weißt du, so einen Wagen an dir vorbeischiebt, die Bekannte, und hat ein Kind gekriegt und du guckst da so rein und denkst, oh mein Gott, ehrlich. Und wenn die dann weg ist, du lobst sie natürlich, ganz tolles Kind, habt ihr prima gemacht. Und dann sagst du deiner Frau, boah, ist das eine Wirste Krab.
2: Oh, wow.
3: Nicht wie die Nacht, das sagt man aber niemals jemand ins Gesicht.
2: Alles klar, vielen Dank, bis morgen.
3: Bis morgen.
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6: Und hier ist das Wetter für uns in Baden-Württemberg zum Feierabend. Der Abend ist bewölkt, trocken und ganz, ganz selten noch sonnig. Kommende Nacht und vor allem morgen früh, dann geht es zapfig runter. Also wird 12, 13, 14 Grad sind durchaus drin. Aber morgen tagsüber ist es wieder sonnig und trocken, absolut T-Shirt-tauglich. Fast 25 Grad kriegen wir. Aktuell haben wir in Stuttgart 22, Plochingen 20 und Markstadt 21 Grad. 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Wir gucken auf die Straßen. Gerade hat sich noch was ergeben. Auf der A6 Nürnberg-Heilbronn zwischen Neuenstein und Öhringen liegen Metallteile auf der Fahrbahn. Auf der 81 Heilbronn-Stuttgart ist die Ausfahrt Pleidelsheim blockiert. Da ist jemand liegen geblieben. Und auf der 81 Heilbronn Richtung Würzburg ganz rauf dann zwischen dem Kreuz Weinsberg und Neuenstadt blockiert ein Liegenbleiber. Die linke Spur ist gerade liegen geblieben. Polizei noch nicht da. Passt auf euch und die anderen auf. Die aktuellsten Blitzer stehen in Backnang-Strümpfelbach an der Hauptstraße und in Sindelfingen an der Madentalstraße. Eure Staus und eure Blitzer immer kostenlos per Telefon und WhatsApp 0800 24 7 1077. 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Zum Beispiel in Stuttgart-Vaihingen, Feuerbach oder Echterdingen. 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Die nächste Band ist der Begriff Poprock erfunden worden. Es ist kein knallharter Rock, aber weiß Gott kein Pop und es ist geil. Hier ist aus den meisten 80ern, den meisten 90ern The Look von Roxette.
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Viertel vor sechs gleich. Für die meisten ist nach einem langen Arbeitstag einmal durchschnaufen in Baden-Württemberg. Und jetzt ist der Moment, wo die Hardrocker das Feuerzeug rausholen dürfen. Fester Bestandteil beim besten Rock und Pop der neuen 107.7, das Beste von den Scorpions. Und hier ist Still Loving You von 84. Schönen Dienstag.

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0: Heute ist der Tag, an dem sich die Verkehrsplaner und die Bus- und Bahnfahrer und die Techniker in Baden-Württemberg auf die Schulter klopfen dürfen, ehrlich. Unser ÖPNV gehört zu den besten in Deutschland. Eins unserer Themen gleich.
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13: Schönen guten Abend. Bei einem Angriff auf ein Umspannwerk im Süden Brandenburgs hat es mindestens eine Explosion gegeben. Die Polizei hat eigenen Angaben nach mehrere Sprengvorrichtungen entdeckt, aber nicht alle gingen in die Luft. Der Netzbetreiber 50 Hertz spricht von mehreren beschädigten Leitungen. Details zu den genauen Hintergründen gibt es bislang noch nicht. Die steigenden Wohnkosten zwingen immer mehr Mieter in Deutschland zu Einschnitten. Fast jeder Zweite muss bei Freizeit und Urlaub sparen. Zu dem Ergebnis kommt der Deutsche Mieterbund in einer Umfrage. Mieterbundpräsidentin Melanie Weber-Moritz sagt:
14: Wohnen wird für immer mehr Menschen zum Abstiegsrisiko. Der Sozialstaat muss zunehmend auffangen, was auf dem Wohnungsmarkt nicht funktioniert. Und auf dem Wohnungsmarkt vertieft sich die soziale Ungleichheit.
13: Und nun weitere Meldungen in Kürze. Das ÖPNV-Angebot in Baden-Württemberg gehört zu den 6 besten in ganz Deutschland. Die Landeshauptstadt Stuttgart landet sogar auf Platz 2 der deutschen Großstädte, knapp hinter Frankfurt. Das hat eine bundesweite Auswertung gezeigt. Nach der Abnehmspritze kommt jetzt die Abnehmpille. Seit heute gibt sie in deutschen Apotheken. Wirkung und Nebenwirkungen der verschreibungspflichtigen Tabletten sind vergleichbar mit der Spritze. Die mindestens 170 Euro pro Monat müssen die Patienten in aller Regel selbst zahlen. Jürgen Klopp muss als neuer Bundestrainer in der Abwehr auf eine Konstante der letzten Jahre verzichten. Innenverteidiger Antonio Rüdiger tritt nach 12 Jahren aus der Nationalmannschaft zurück. Er wolle den Weg für die jüngere Generation freimachen, heißt es vom Real Madrid-Profi.
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0: Hier ist ist das Wetter für uns in Baden-Württemberg zum Feierabend? Der Abend ist trocken und freundlich und es ist immer noch warm über die Nacht und bis morgen früh geht es dann zapfig runter auf 13 bis 14 Grad. Morgen tagsüber geht der Sommer weiter mit Sonne und Wolken und 25 Grad. Aktuell haben wir in Heilbronn 23, Leonberg 21 und Freudenstadt 20 Grad. 18 Uhr gleich 3 Minuten. Eine Meldung kommt von der A81 Heilbronn-Würzburg zwischen dem Kreuz Weinsberg und Neuenstadt. Ist jemand liegen geblieben und blockiert die linke Spur und kommt da im Moment nicht weg. Blitzen tut es, das ist der aktuellste, den ich habe. In Kirchheim-Teck-Nabern stehen sie an Simmersvasen, da sind 30 erlaubt. Eure Staus und eure Blitzer, immer kostenlos. Dafür gibt es per Telefon und WhatsApp die 0800 24 7 107 7.
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0: Meteorologisch ist der erste Herbsttag, aber wir haben es gehört, praktisch ist einfach Sommer. Und wir haben die perfekte Musik dafür. Die meisten 80er, die meisten 90er und die Klassiker. Hier ist Paranoid.
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6: Das Wetter für uns in Baden-Württemberg. Der Abend ist trocken, freundlich noch, meistens mit dicken Wolken und relativ warm. Wir haben immer noch um die 20 Grad, ein bisschen genauer gleich. Und es wird heute Nacht runterkühlen auf 13, 14 Grad. Morgen früh ist dann am kühlsten und morgen tagsüber kommt wieder blauer Himmel und Sonne, ein paar Wolken dazu und wir kriegen 25 Grad. Also von wegen meteorologischer Herbstanfang heute, ne? Aktuelle Temperaturen: Mosbach 20, Schorndorf 21, Böblingen 19 Grad. 18.30 Uhr. Ich habe nur zwei Meldungen, das geht schnell. Auf der 8 Stuttgart-Karlsruhe zwischen Heimsheim und Pforzheim Süd liegt ein Spanngurt auf der Fahrbahn und auf der 81 Heilbronn-Würzburg zwischen dem Kreuz Weinsberg und Neuenstadt blockiert ein Liegenbleiber immer noch die linke Spur. Der aktuellste Blitzer steht in Sindelfingen in der Madentalstraße und das war's. Eure Staus und eure Blitzer immer kostenlos per Telefon und WhatsApp 0800 24 7 1077. Die nächste halbe Stunde ist pickepacke voll mit geilem Zeug. Phil Collins, Linkin Park, Bon Jovi und los geht's mit John Farnham. Ihr seid bei den meisten 80ern, den meisten 90ern, der meisten Musik.
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20 vor 7 bei der neuen 107.7. 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Vielen Dank!

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11: Heute können die Verkehrsplaner und die Bus- und Bahnfahrer und die Techniker in Baden-Württemberg echt stolz sein. Unser ÖPNV gehört zu den besten in Deutschland. Eins unserer Themen gleich.
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11: Mit Imme Kasten.
12: Schönen guten Abend. Die Spur der Sprengstoffdrohne vom Flughafen Leipzig-Halle führt nach Russland. Zu diesem Schluss kommt die Bundesregierung. Russland tritt unserem Land mit offener Feindseligkeit entgegen, sagt der Außenminister Wadefuhl und er kündigte neue Strafmaßnahmen gegen Russland an.
13: Das russische Generalkonsulat in Bonn wird zum 18. September geschlossen. Der Vertrag über das russische Haus in Berlin wird gekündigt. Wir werden in der Europäischen Union neue Listungen von Personen aus Russland im Kontext hybrider Angriffe vorschlagen. Wir verschärfen die Einreisekontrollen für russische Staatsangehörige.
12: Bei einem Angriff auf ein Umspannwerk im Süden Brandenburgs hat es mindestens eine Explosion gegeben. Die Polizei hat nach eigenen Angaben mehrere Sprengvorrichtungen entdeckt, aber nicht alle gingen in die Luft, heißt es. Betroffen ist eine Anlage beim Kraftwerk Jenschwalde. Der Netzbetreiber 50 Hertz spricht von mehreren beschädigten Leitungen. Brandenburgs Innenminister Riedmann sagt:
14: Wir freuen uns, dass natürlich keine Personen zu Schaden gekommen sind. Aber wir nehmen den Vorfall sehr, sehr ernst, weil die Art und Weise der Tatbegehung natürlich geeignet gewesen wäre, größere Schäden zu verursachen.
12: Details zu den genauen Hintergründen gibt es bislang noch nicht. Und nun weitere Meldungen in Kürze. Fast ein Drittel der Menschen in Deutschland ist gut oder sogar sehr gut mit Bus und Bahn versorgt. Das zeigt eine Analyse von Agora Verkehrswende. Da heißt es, je größer der Ort, desto besser ist das ÖPNV-Angebot. Bei den Großstädten hat Frankfurt die Nase vorn, gefolgt von Stuttgart und München. Historischer Moment in Norwegen. Der König Håkon hat vor dem Parlament seinen Eid auf die Verfassung abgelegt. Seine Frau Mette Marit konnte nicht dabei sein wegen Komplikationen nach ihrer Lungentransplantation. Håkons Vater Harald war vergangene Woche im Alter von 89 Jahren gestorben. Am letzten Tag des Transferfensters kommt noch einmal Bewegung in den VfB-Kader. Offensivtalent Lazar Jovanovic wechselt zum italienischen Erstligisten Udinese Calcio. Auch mögliche Wechsel von Wagnoman, Leveling und Buanani sind noch nicht vom Tisch. El Canous soll hingegen bleiben.
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11: Das Wetter für uns in Baden-Württemberg zum Feierabend. Es ist freundlich und trocken und wird über Nacht recht knackig mit 13 Grad. Morgen ist dann wie heute erst wirklich frisch und dann tagsüber freundlich und trocken wieder und warm vor allem. Aktuell sind es in Esslingen 21, Backnang 22 und Sulz am Neckar 18 Grad. 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Ich habe nämlich exakt nichts. Einen einzigen Blitzer habe ich und der steht in Kirchheim-Teck-Nabern in der Simmeres-Wasenstraße. Das sind 30. Eure Staus und eure Blitzer immer kostenlos per Telefon und WhatsApp 0800 24 7 1077.
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11: Für Kurzentschlossene, es hat heute Abend noch locker 18 Grad nachher. Ihr könnt euch noch verabreden und raussetzen. Und während ihr jetzt WhatsAppt, spiele ich uns die meiste Musik. Hier sind Survivor von 85.
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19.24 Uhr ist es. Ihr hört die neue 107.7 und ich freue mich. Ich bin überzeugter Bus- und Bahnfahrer, fahre auch gern Auto, macht Spaß, aber ich bin ÖPNV-Fan. Und es ist jetzt Zeit für ein dickes, fettes Lob für den ÖPNV im Südwesten. Stuttgart hat den zweitbesten ÖPNV unter den deutschen Großstädten und Baden-Württemberg insgesamt liegt auf Platz 6 unter den Flächenländern, wenn man nur die nimmt, sogar Platz 3. Es gibt eine Denkfabrik Agora, Verkehrswende heißen die. Die haben das ermittelt. Frankfurt kriegt eine 1,3, so als Schulnote, und Stuttgart und München kriegen eine 1,4. Über 9 von 10 Stuttgartern haben eine Haltestelle maximal 200 Meter vor der Haustür. Das ist so unter anderem das, was gemessen worden ist. Ich weiß, ja, auf dem Land ist viel Luft nach oben. Ehrlich, ich komme aus dem Taubertal, ich habe Familie in Hohenlohe. Ich wirklich kann mitreden, ich weiß, wie das ist, da geht nichts ohne Auto. Aber die Verkehrsplaner geben sich Mühe und organisieren schrittweise auch Rufbusse und so weiter immer. Also der Trend zeigt in die richtige Richtung. Hier ist die neue 107.7 mit bestem Rock und Pop zu diesen guten Nachrichten. Hier ist Eric Carmen mit Hungry Eyes.

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6: Hier ist das Wetter für uns in Baden-Württemberg für euren Feierabend. Stellt euch vor, es ist der meteorologisch erste Herbsttag und dem Wetter ist das scheißegal. Es ist bewölkt und trocken heute Nacht und kühlt bis morgen früh auf 13 Grad runter. Morgen tagsüber ist es wieder so eine Mischung aus Sonne und Wolken bei um die 25 Grad. Aktuell haben wir in Bittigheim-Bissingen 22, Esslingen 21 und Remshalden 20 Grad. 19.30 Uhr genau. Ich habe eine einzige Meldung, die kommt von der A831 Stuttgart Richtung Kreuz Stuttgart, also im Kreuz, die Überleitung zur 81 Richtung Kreuz, ist jemand liegen geblieben. Da, wo es unübersichtlich ist, es ist Fahrzeug, ein Pannenfahrzeug, noch nicht so richtig beleuchtet, es sind auch Fußgänger da. Seid vorsichtig, passt auf euch und die anderen auf. Ein einzelner Blitzer steht einsam noch in Backnang-Strümpfelbach, Höhe Obsthof, da sind 30. Eure Staus und eure Blitzer, immer kostenlos, auch 0800 24 7 107 7. News für alle Queen-Fans. Freddie Mercurys Ex schreibt ein neues Buch über ihn. Vielleicht erfahren wir ja auch mehr über den nächsten Song. Hier ist bei den meisten 80ern I Want It All. Von 89.
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Der ist so lebendig und so unsterblich, wie ein toter Mensch nur sein kann. Falco war das beim besten Rock und Pop. Ihr hört richtig, ihr hört die neue 107.7. Wir haben das, was richtig auf die 12 geht, für euch auf dem Weg in den Feierabend oder im Feierabend. Hier ist der nächste. You Shook Me All Night Long von AC/DC. Viel Spaß.

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1: Vier junge Frauen sitzen in einer WG in San Francisco. Sie sind Außenseiter, pleite und warten auf den Durchbruch mit ihrer eigenen Band, den Four Non Blondes. Doch langsam schwindet die Hoffnung, jemals erfolgreich zu sein. Und Sängerin Linda Perry fragt sich, ob sie gerade wirklich das Richtige mit ihrem Leben anstellt. Sie schreibt einen Song über ihre Gefühle. 25 Jahre lebe ich jetzt schon, aber ich versuche noch immer hinaufzuklettern auf diesen großen Berg der Hoffnung. Als der Song veröffentlicht wird, knackt er die Charts innerhalb kürzester Zeit und wird über 6 Millionen Mal verkauft. Die Four Non Blondes. What's up?
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0: Verkehrsplaner und die Verkehrsmacher in Baden-Württemberg im Feierabend wirklich einmal anstoßen und richtig stolz sein. Unser ÖPNV gehört zu den besten in Deutschland. Eins unserer Themen jetzt.
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2: Schönen guten Abend. Die Bundesregierung spricht Klartext nach dem Drohnenvorfall am Flughafen Leipzig-Halle und macht Russland dafür verantwortlich. Bundesinnenminister Alexander Dobrindt.
3: Wir betrachten Leipzig nicht als ein einzelnes Ereignis, sondern sehen das im Zusammenwirken mit weiteren hybriden Aktionen. Wir gehen davon aus, dass Deutschland das Ziel weiterer hybrider Angriffe Russlands ist.
2: Gleichzeitig kündigte die Regierung weitere Strafmaßnahmen gegen Russland an. So wird etwa das russische Generalkonsulat in Bonn geschlossen. Russische Staatsbürger werden bei der Einreise noch stärker kontrolliert. Bei einem Angriff auf ein Umspannwerk im Süden Brandenburgs hat es mindestens eine Explosion gegeben. Die Polizei hat nach eigenen Angaben mehrere Sprengvorrichtungen entdeckt, aber nicht alle gingen in die Luft, heißt es. Betroffen ist eine Anlage beim Kraftwerk Jenschwalde. Der Netzbetreiber 50 Hertz spricht von mehreren beschädigten Leitungen. Details zu den genauen Hintergründen gibt es bislang noch nicht. Und nun weitere Meldungen in Kürze. Das ÖPNV-Angebot in Baden-Württemberg gehört zu den 6 besten in ganz Deutschland. Die Landeshauptstadt Stuttgart landet sogar auf Platz 2 der deutschen Großstädte, knapp hinter Frankfurt. Das hat eine bundesweite Auswertung gezeigt. In der deutschen Wirtschaft macht sich offenbar wieder etwas Optimismus breit. Die Stimmung im Mittelstand hat sich überraschend stark aufgehellt, heißt es von der Förderbank KfW. Die aktuelle Geschäftslage und auch die Aussichten hätten sich merklich verbessert. Neben der Abnehmspritze gibt's ab sofort auch Abnehmpillen in der Apotheke. Der Wirkstoff ist jetzt in Deutschland auch in Tablettenform auf dem Markt. Die Patienten müssen die Tabletten selbst zahlen. Das kostet etwa 170 Euro aufwärts pro Monat.
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0: Hier ist das Wetter für uns in Baden-Württemberg zum Feierabend. Und der restliche Abend ist freundlich und trocken. Über Nacht wird es knackig mit 13 Grad. Und morgen dann ist wie heute im Prinzip morgens erst sehr, sehr frisch und dann tagsüber freundlich wieder und trocken. Im Moment haben wir in Fellbach noch 20 Grad, Mannheim 21 und Eichtal 18 Grad. 20 Uhr gleich 3 Minuten. Wir haben eine Meldung, die betrifft das Kreuz Stuttgart. Und da klemmt es aber aus allen Richtungen im Prinzip. Vor allem, wenn ihr von der 81, also Singen Richtung Stuttgart fahren wollt, habt ihr im Kreuz auf der Überleitung zur A831 Richtung Stuttgart Fußgänger auf der Fahrbahn. Da ist jemand mit dem Auto liegen geblieben. Es ist unübersichtlich. Der aktuellste Blitzer steht in Stuttgart auf der mittleren Filderstraße, Höhe Kolpingsiedlung. Danke Simone fürs Anrufen. Eure Staus und eure Blitzer immer kostenlos per Telefon und WhatsApp. 0800 24 7 177.
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3: Im Studio Imme Kasten. Schönen guten Abend. Die Bundesregierung spricht Klartext nach dem Drohnenvorfall am Flughafen Leipzig-Halle und macht Russland dafür verantwortlich. Bundesinnenminister Alexander Dobrindt.
4: Wir betrachten Leipzig nicht als ein einzelnes Ereignis, sondern sehen das im Zusammenwirken mit weiteren hybriden Aktionen. Wir gehen davon aus, dass Deutschland das Ziel weiterer hybrider Angriffe Russlands ist.
3: Gleichzeitig kündigte die Regierung weitere Strafmaßnahmen gegen Russland an. So wird etwa das russische Generalkonsulat in Bonn geschlossen. Russische Staatsbürger werden bei der Einreise noch stärker kontrolliert. Bei einem Angriff auf ein Umspannwerk im Süden Brandenburgs hat es mindestens eine Explosion gegeben. Die Polizei hat nach eigenen Angaben mehrere Sprengvorrichtungen entdeckt, aber nicht alle gingen in die Luft, heißt es. Betroffen ist eine Anlage beim Kraftwerk Jenschwalde. Der Netzbetreiber 50 Hertz spricht von mehreren beschädigten Leitungen. Details zu den genauen Hintergründen gibt es bislang noch nicht. Und nun weitere Meldungen in Kürze. Das ÖPNV-Angebot in Baden-Württemberg gehört zu den 6 besten in ganz Deutschland. Die Landeshauptstadt Stuttgart landet sogar auf Platz 2 der deutschen Großstädte, knapp hinter Frankfurt. Das hat eine bundesweite Auswertung gezeigt. In der deutschen Wirtschaft macht sich offenbar wieder etwas Optimismus breit. Die Stimmung im Mittelstand hat sich überraschend stark aufgehellt, heißt es von der Förderbank KfW. Die aktuelle Geschäftslage und auch die Aussichten hätten sich merklich verbessert. Neben der Abnehmspritze gibt's ab sofort auch Abnehmpillen in der Apotheke. Der Wirkstoff ist jetzt in Deutschland auch in Tablettenform auf dem Markt. Die Patienten müssen die Tabletten selbst zahlen. Das kostet etwa 170 Euro aufwärts pro Monat.
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1: Im Studio Anna Löwer. Schönen guten Abend. Die Spur der Sprengstoffdrohne vom Flughafen Leipzig-Halle führt nach Russland. Zu diesem Schluss kommt die Bundesregierung. Russland tritt unserem Land mit offener Feindseligkeit entgegen, sagte Außenminister Wadephul. Und er kündigte neue Strafmaßnahmen gegen Russland an.
2: Das russische Generalkonsulat in Bonn wird zum 18. September geschlossen. Der Vertrag über das russische Haus in Berlin wird gekündigt. Wir werden in der Europäischen Union neue Listungen von Personen aus Russland im Kontext hybrider Angriffe vorschlagen. Wir verschärfen die Einreisekontrollen für russische Staatsangehörige.
1: Bei Volkswagen stehen offenbar 4 deutsche Standorte vor dem Aus, trotz des Widerstands von Betriebsrat und Gewerkschaft. Gisa Weber.
3: Nach Informationen der Wirtschaftswoche hat der Vorstand einstimmig beschlossen, die Produktion in Emden und Zwickau 2031 auslaufen zu lassen. In Hannover soll 2032 Schluss sein, am Audi-Standort Neckarsulm 2034. VW selbst bestätigt die Pläne bislang nicht. Betriebsrat und IG Metall kündigen massiven Widerstand an. Am Freitag soll der Aufsichtsrat über die Sparpläne beraten.
1: Und nun weitere Meldungen in Kürze. Bei einem Angriff auf ein Umspannwerk im Süden Brandenburgs hat es mindestens eine Explosion gegeben. Die Polizei hat eigenen Angaben nach mehrere Sprengvorrichtungen entdeckt, aber nicht alle gingen in die Luft. Der Netzwerkbetreiber 50 Hertz spricht von mehreren beschädigten Leitungen. In der deutschen Wirtschaft macht sich offenbar wieder etwas Optimismus breit. Die Stimmung im Mittelstand hat sich überraschend stark aufgehellt, heißt es von der Förderbank KfW. Die aktuelle Geschäftslage und auch die Aussichten hätten sich merklich verbessert. Jürgen Klopp muss als neuer Fußball-Bundestrainer in der Abwehr auf eine Konstante der letzten Jahre verzichten. Innenverteidiger Antonio Rüdiger tritt nach 12 Jahren aus der Nationalmannschaft zurück. Er wolle den Weg für die jüngere Generation freimachen, heißt es vom Real Madrid-Profi.
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0: 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Kennst du die Geschichte hinter diesem Song? Anfang der 70er Jahre. Der kanadische Musiker Neil Young kritisierte in seinem Song Alabama die Südstaaten. Der Vorwurf? Auch nachdem es dort keine Rassentrennungsgesetze mehr gibt, herrscht dort weiterhin Rassismus unter den Menschen. Lynyrd Skynyrd wollen diesen Vorwurf nicht gelten lassen. Auch wenn sie sehr wohl wissen, dass es in Alabama viel Ungerechtigkeit gibt, möchten sie eine Antwort auf den Song schreiben. Über die schönen Seiten ihres Staates. Süße Heimat Alabama, wo der Himmel so schön blau ist. Süße Heimat Alabama, mein Gott, ich komme heim zu dir.
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0: 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Kennst du? Close your eyes, give me your hand. Die Geschichte hinter diesem Song?
1: Februar 1989. Die Bangles sind auf dem Höhepunkt ihrer Karriere. Ihre Songs laufen ununterbrochen im Radio und dementsprechend sind sie ziemlich gut gelaunt. Eines Tages beschließen sie, zum Sammeln neuer Ideen, sich ein bisschen Inspiration zu verschaffen. Dafür machen sie einen Ausflug zu einem ganz besonderen Ort, dem Grab von Elvis Presley. Ehrfürchtig stehen die drei Mädels im Garten der Erinnerung und schauen auf das Grab des King. Dort steht ein kleines Kästchen mit einer Kerze darin. Eternal Flame. Das wäre doch ein toller Songtitel, denkt sich Bangles-Sängerin Susanna Hoffs. Kurze Zeit später erobert Eternal Flame die Spitze der internationalen Charts. Inspiriert durch Elvis Presley ist der Song heute bester Rock und Pop.
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0: 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Kennst du
1: Life is Life.
0: Die Geschichte hinter diesem Song? 1984. Ewald Pfleger, Sänger der österreichischen Band Opus, sitzt am Strand von Ibiza und schreibt einen Song. Life is Life. Allerdings möchte er den Song nicht im Studio aufnehmen. Viel besser wäre es, denkt er sich, wenn wir Publikum bei der Aufnahme dabei hätten. Einige Monate später, 2. September 1984. Bei ihrem Konzert in Oberwart spielen Opus vor tausenden Fans das erste Mal Life is Life. Dabei läuft ein Tonband mit, um den Song zu verewigen. Doch der Plan läuft schief. Das Tonband bricht ab. Opus müssen es noch einmal versuchen. Und dieses Mal klappt alles. Am Ende des Konzerts entsteht beim zweiten Versuch die Aufnahme eines Nummer-1-Erfolgs. Life is Life.
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